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Das erste Auto hab ich einen Horsto gekauft, ein alter Opel, ganz in weiß. Er hat einen hohen Kilometerstand gehabt, vielleicht war das gar nicht so gescheit. 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

Richtig, jawohl, sagt man drauf. Ein zweiter Auto war ein Ford Fiesta, klar und schwarz mit 50 PS. Ich hab das Gravel jeden Tag gescheit reden, mein Vater hat noch gemeint, dass das nicht so weitergeht, gell? 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

Da sag ich drauf, jawohl, richtig. Und ich muss gleich sagen, dass ich da selber schuld bin, dass die Autos hingeworden sind, denn nicht, dass ich da irgendeine Klage kriege von irgendwelchen Autofirmen. Ich bin da selber schuld, wenn das die Autos hingefahren ist, weil wenn man zweimal hintereinander vergisst, ein Motoröl zum Nachfüllen, wenn ein Lamper leicht, dann ist man schon ein wenig selber schuld, gell? Das muss ich auch dazu sagen. Gell? Das dritte Auto war ein alter Escort. Die Schwester hat mir einen aus Mitleid geschenkt. Das war Auto Nummer 3 im ersten Jahr. Und ich hab mir den soll aufpassen, wenn ich jetzt noch denke. Doch dann ist gekommen der Winter. Mein Vater hat noch gesagt, Bua, pass auf! Richtung Kirschlag habe ich dann den Kraxen eingebaut. Hey, im Winter fahre ich nie wieder aus. Warum?

So geht drauf, jawohl. So ist. Das vierte Auto war ein neuer Skoda. Die Oma hat meinen Kaffee, ich hab's brauch. Bitte, Bub, pass auf das Auto und führ dich ohne so deppert auf, gell? Aber leider hat's wohl reingekriegt, einen Monat lang. Und mein Auto war permanent nass. Und dann hat's auch noch angefangen zum Schimmel. Weißt was? Auto Nummer 4, ich wünsch dir was.

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1: Am Mikrofon Renate Blaschetta. Dobar dan. Unterrichtsfach Bienenkunde an der Landwirtschaftlichen Fachschule Eisenstadt. Ab September 2026 können Schülerinnen und Schüler der Landwirtschaftlichen Fachschule Eisenstadt das neue Fach Bienenkunde belegen. Der Schule stehen 5 biozertifizierte Bienenvölker zur Verfügung. Im praktischen Unterricht soll der erste Landhaushonig produziert werden. Das neue Unterrichtsangebot ist als Einstieg in die weiterführende Ausbildung im Bereich der Bienenwirtschaft konzipiert. Arbeiterkammer Burgenland fordert Verbesserungen für Menschen, die sich in freiwilligen Katastrophenorganisationen engagieren. Eine bessere finanzielle Absicherung und kostenlose psychologische Betreuung nach traumatischen Einsätzen für Menschen, die sich bei der Feuerwehr oder anderen Rettungsdiensten engagieren. Dies fordert in einer Presseaussendung die Arbeiterkammer Burgenland. Im Vorjahr gab es in unserem Bundesland über 7.700 Feuerwehreinsätze. Durchschnittlich sind das 21 Einsätze pro Tag. 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
1: Am Mikrofon Renate Blaschetta. Dobar dan. Siegendorferin gewinnt Junioren-Tennisturnier. Die 15-jährige Siegendorferin Lea Heider-Maurer errang beim bedeutenden Nachwuchsturnier in der ITF J100-Kategorie in Budapest den ersten Platz. Damit ist sie die zweitbeste Österreicherin in der Unter-18-Weltrangliste. Die junge Sportlerin trainiert an der Tennisakademie in Oberpollendorf. Ihr nächstes Ziel sind die U16-Europameisterschaften in Italien. Mehr als 33.000 Kinder und Jugendliche starten in das neue Schuljahr. Am kommenden Montag ist Schulbeginn. Für mehr als 33.000 Kinder und Jugendliche beginnt der sogenannte Ernst des Lebens. Erfreulich ist der Zuwachs bei den Schulanfängerinnen und Schulanfängern. Es sind 100 mehr Tafelklässler als im Vorjahr angemeldet. Laut Bildungsdirektion konnten alle Personalstellen im Land besetzt werden. Schließungen von Schulen wird es nicht geben. 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
1: Am Mikrofon Renate Blaschetta. Dobardan. Unterrichtsfach Bienenkunde an der Landwirtschaftlichen Fachschule Eisenstadt. Ab September 2026 können Schülerinnen und Schüler der Landwirtschaftlichen Fachschule Eisenstadt das neue Fach Bienenkunde belegen. Der Schule stehen 5 biozertifizierte Bienenvölker zur Verfügung. Im praktischen Unterricht soll der erste Landhaushonig produziert werden. Das neue Unterrichtsangebot ist als Einstieg in die weiterführende Ausbildung im Bereich der Bienenwirtschaft konzipiert. Arbeiterkammer Burgenland fordert Verbesserungen für Menschen, die sich in freiwilligen Katastrophenorganisationen engagieren. Eine bessere finanzielle Absicherung und kostenlose psychologische Betreuung nach traumatischen Einsätzen für Menschen, die sich bei der Feuerwehr oder anderen Rettungsdiensten engagieren. Dies fordert in einer Presseaussendung die Arbeiterkammer Burgenland. Im Vorjahr gab es in unserem Bundesland über 7.700 Feuerwehreinsätze. Durchschnittlich sind das 21 Einsätze pro Tag. 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
1: Am Mikrofon Renate Blaschetta. Dobar dan. Siegendorferin gewinnt Junioren-Tennisturnier. Die 15-jährige Siegendorferin Lea Heider-Maurer errang beim bedeutenden Nachwuchsturnier in der ITF J100-Kategorie in Budapest den ersten Platz. Damit ist sie die zweitbeste Österreicherin in der Unter-18-Weltrangliste. Die junge Sportlerin trainiert an der Tennisakademie in Oberpollendorf. Ihr nächstes Ziel sind die U16-Europameisterschaften in Italien. Mehr als 33.000 Kinder und Jugendliche starten in das neue Schuljahr. Am kommenden Montag ist Schulbeginn. Für mehr als 33.000 Kinder und Jugendliche beginnt der sogenannte Ernst des Lebens. Erfreulich ist der Zuwachs bei den Schulanfängerinnen und Schulanfängern. Es sind 100 mehr Tafelklässler als im Vorjahr angemeldet. Laut Bildungsdirektion konnten alle Personalstellen im Land besetzt werden. Schließungen von Schulen wird es nicht geben. 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
2: Am Mikrofon Renate Blaschetta. Dobardan. Unterrichtsfach Bienenkunde an der Landwirtschaftlichen Fachschule Eisenstadt. Ab September 2026 können Schülerinnen und Schüler der Landwirtschaftlichen Fachschule Eisenstadt das neue Fach Bienenkunde belegen. Der Schule stehen 5 biozertifizierte Bienenvölker zur Verfügung. Im praktischen Unterricht soll der erste Landhaushonig produziert werden. Das neue Unterrichtsangebot ist als Einstieg in die weiterführende Ausbildung im Bereich der Bienenwirtschaft konzipiert. Arbeiterkammer Burgenland fordert Verbesserungen für Menschen, die sich in freiwilligen Katastrophenorganisationen engagieren. Eine bessere finanzielle Absicherung und kostenlose psychologische Betreuung nach traumatischen Einsätzen für Menschen, die sich bei der Feuerwehr oder anderen Rettungsdiensten engagieren. Dies fordert in einer Presseaussendung die Arbeiterkammer Burgenland. Im Vorjahr gab es in unserem Bundesland über 7.700 Feuerwehreinsätze. Durchschnittlich sind das 21 Einsätze pro Tag. 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
1: Am Mikrofon Renate Blaschetta. Dobar dan. Siegendorferin gewinnt Junioren-Tennisturnier. Die 15-jährige Siegendorferin Lea Heider-Maurer errang beim bedeutenden Nachwuchsturnier in der ITF J100-Kategorie in Budapest den ersten Platz. Damit ist sie die zweitbeste Österreicherin in der Unter-18-Weltrangliste. Die junge Sportlerin trainiert an der Tennisakademie in Oberpollendorf. Ihr nächstes Ziel sind die U16-Europameisterschaften in Italien. Mehr als 33.000 Kinder und Jugendliche starten in das neue Schuljahr. Am kommenden Montag ist Schulbeginn. Für mehr als 33.000 Kinder und Jugendliche beginnt der sogenannte Ernst des Lebens. Erfreulich ist der Zuwachs bei den Schulanfängerinnen und Schulanfängern. Es sind 100 mehr Tafelklässler als im Vorjahr angemeldet. Laut Bildungsdirektion konnten alle Personalstellen im Land besetzt werden. Schließungen von Schulen wird es nicht geben. 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
1: Am Mikrofon Renate Blaschetta. Dobardan. Unterrichtsfach Bienenkunde an der Landwirtschaftlichen Fachschule Eisenstadt. Ab September 2026 können Schülerinnen und Schüler der Landwirtschaftlichen Fachschule Eisenstadt das neue Fach Bienenkunde belegen. Der Schule stehen 5 biozertifizierte Bienenvölker zur Verfügung. Im praktischen Unterricht soll der erste Landhaushonig produziert werden. Das neue Unterrichtsangebot ist als Einstieg in die weiterführende Ausbildung im Bereich der Bienenwirtschaft konzipiert. Arbeiterkammer Burgenland fordert Verbesserungen für Menschen, die sich in freiwilligen Katastrophenorganisationen engagieren. Eine bessere finanzielle Absicherung und kostenlose psychologische Betreuung nach traumatischen Einsätzen für Menschen, die sich bei der Feuerwehr oder anderen Rettungsdiensten engagieren. Dies fordert in einer Presseaussendung die Arbeiterkammer Burgenland. Im Vorjahr gab es in unserem Bundesland über 7.700 Feuerwehreinsätze. Durchschnittlich sind das 21 Einsätze pro Tag. 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
4: 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Aktuell scheint die Sonne bei 18 Grad. In der Südhälfte des Landes sind bis zum frühen Vormittag Restwolken vorhanden. Dann ist es überall recht sonnig. Am Nachmittag zeigen sich harmlose Haufenwolken am Himmel. Der Wind weht heute schwach, im Norden teils mäßig, aus Südwest bis Nordwest. Die Nachmittagstemperaturen, diese bewegen sich zwischen 26 und höchstens 29 Grad.
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4: Wir begrüßen Sie alle im Radio Mora Memo Magazin und wir begrüßen gemeinsam heute den Monat September. Der Sommer hat offiziell sein Ende genommen, aber nur kalendermäßig. Es ist weiterhin schön sonnig und ziemlich warm. Aber hier bei Radio Mora erinnern wir mit noch ein paar Hits an den Sommer. Dazu gesellen sich auch verschiedene Themen und Nachrichten im heutigen Memo Magazin. Und ich freue mich, Sie alle heute bei uns begrüßen zu können. Schönen guten Morgen. 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

Guten Morgen aus dem Radio Mora Studio. Dobro jutro del Duha, Joregeld und herzlich willkommen bei Memo. Ich bin Jelica Sacek und die nächsten 3 Stunden verbringen wir miteinander mit Musik in mehreren Sprachen, Nachrichten, Veranstaltungstipps und natürlich mit dem einen oder anderen Blick auf das, was sich bei uns in der Region tut. Als Tagesthema bringen wir heute ein Gespräch mit Melanie Pöll von der Frauenberatungsstelle Oberpullendorf. 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Lipo jutro svima. Schönen guten Morgen allerseits.

Das war Harry Styles mit American Girls und hier sind ein paar Tipps für lokale Events, bevor sie so richtig in den Tag starten und Gas geben. Zum Saisonabschluss wird es im Waldbad Neutal noch einmal richtig sommerlich. Am Freitag, dem 4. September, steht dort das Nachtbaden und Summer Closing auf dem Programm. Von 9 bis 23.30 Uhr können Sie den letzten Sommerabend im Waldbad genießen und die Badesaison gemeinsam ausklingen lassen. Also Badesachen einpacken und den Sommer noch einmal gebührend verabschieden. Und ich schaue schnell auf die Wetterprognose. Ja, den ganzen Tag scheint die Sonne, sagen die Meteorologen. Ideales Wetter für diese Veranstaltung. 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Theater, Literatur, Musik und jede Menge Begegnungen gibt es am Samstag, dem 5. September, beim Kulitea Festival in Nebelsdorf. Ab 11 Uhr verwandelt sich das Gelände von Zirkusglück in eine bunte Festivalbühne. Künstlerinnen und Künstler aus großen Theaterhäusern und der freien Szene präsentieren ihre Arbeiten im Zirkuszelt auf der Karawanbühne und unter freiem Himmel. Ein Tag voller Kultur und besonderer Erlebnisse bei uns im Mittelburgland. 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
1: Am Mikrofon Renate Blaschetta. Dobar dan. Siegendorferin gewinnt Junioren-Tennisturnier. Die 15-jährige Siegendorferin Lea Heider-Maurer errang beim bedeutenden Nachwuchsturnier in der ITF J100-Kategorie in Budapest den ersten Platz. Damit ist sie die zweitbeste Österreicherin in der Unter-18-Weltrangliste. Die junge Sportlerin trainiert an der Tennisakademie in Oberpollendorf. Ihr nächstes Ziel sind die U16-Europameisterschaften in Italien. Mehr als 33.000 Kinder und Jugendliche starten in das neue Schuljahr. Am kommenden Montag ist Schulbeginn. Für mehr als 33.000 Kinder und Jugendliche beginnt der sogenannte Ernst des Lebens. Erfreulich ist der Zuwachs bei den Schulanfängerinnen und Schulanfängern. Es sind 100 mehr Tafelklässler als im Vorjahr angemeldet. Laut Bildungsdirektion konnten alle Personalstellen im Land besetzt werden. Schließungen von Schulen wird es nicht geben. 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
2: 8 sati i 33 minute, vrijeme je i nadalje postojano, sunčano, lipo, vedro, temperatura i dalje stoji kod 18 stupnjeva, a nastavak dana donit će nam i nadalje sunce, nešto malo bezazlenih i jedva 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Es ist 8:33 und es scheint die Sonne bei 18 Grad. Und weiterhin können Sie viel Sonnenschein erwarten. In der Südhälfte des Landes sind bis zum frühen Vormittag Restwolken vorhanden. Dann ist es überall recht sonnig. Am Nachmittag zeigen sich harmlose Haufenwolken am Himmel. Der Wind weht heute schwach, im Norden teils mäßig aus Südwest bis Nordwest. Und die Nachmittagstemperaturen zwischen 26 und höchstens 29 Grad.
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1: Zu Gast im Studio ist heute Melanie Pöll. Sie ist Sozialarbeiterin an der Frauenberatungsstelle Oberbullendorf, begleitet Frauen, Mädchen und Familien in schwierigen Lebenssituationen und leitet das Projekt Plan Yourself, meine Zukunft, meine Entscheidung. Melanie Pöll ist im Gespräch mit Kollegin Lisa Hausmann-Farkasch.
2: Herzlich willkommen bei Radio Mora. Ja, heute geht es um ein Thema, das uns alle betrifft, egal ob wir 15, 25 oder 55 Jahre alt sind. Es geht um Entscheidungen, um finanzielle Unabhängigkeit, um Gleichstellung, um Mut und um die Frage, wie man seinen eigenen Weg findet. Und dazu haben wir einen ganz besonderen Gast eingeladen, und zwar Melanie Pöll.

0: ein paar Minuten jetzt ja den Menschen Melanie Pöll vorstellen wollen. Und ich würde auch gerne haben, dass unsere Hörer und Hörerinnen ein bisschen vielleicht auch mehr über dich erfahren als private Person. Trotzdem ein kurzer Blick zu deinem Job. Wenn dich jemand fragt, was arbeitest du, was machst du, wie würdest du das in Kürze zusammenfassen?
1: Also ich antworte dann immer, ich bin Sozialarbeiterin in der Frauenberatungsstelle in Oberpullendorf und ich berate Frauen zu allen Themen, die sie mitbringen, zu allen Fragestellungen, sei es jetzt das Thema Arbeitssuche oder persönliche Probleme, Fragen, die sich im Leben stellen, wo sie noch keine Antwort und keine Wege wissen. Das ist mein Job und da begleite ich gerne.
0: Wann bist du eigentlich draufgekommen, dass der Weg zur sozialen Hilfestellung eigentlich der deinige ist oder dass das ist, womit du dich zumindest einmal einen Teil deines Lebens beschäftigen möchtest?
1: Ja, da muss ich vielleicht ein bisschen ausholen.
0: Gerne.
1: Ich war in der Hack in Oberpullendorf. Also Oberpullendorf ist auch immer schon so wichtig in meinem Leben, würde ich sagen. Ich bin auch hier geboren und war eben dann hier in der Hack und habe dann überlegt, was ich später machen möchte, habe ein Studium angefangen, das mir nicht gefallen hat und dann gab es bei mir in der Heimatgemeinde die Möglichkeit, eine Trafik zu übernehmen und war dann 7 Jahre lang Trafikantin. Ja, das erstaunt viele. Ja, und habe dann während dieser selbstständigen Tätigkeit schon festgestellt, dass ich unbedingt was im Sozialbereich machen möchte, dass ich mich verändern möchte. Mit der Hack-Matura hatte ich die Möglichkeit zu studieren, habe einfach geschaut, was gibt's auf den FHs rundherum. Ja, und bin dann auf die soziale Arbeit gestoßen. Ich kannte das vorher gar nicht, habe mich informiert, was es da gibt und habe festgestellt, wow, das ist genau das, was ich machen möchte. Und lustigerweise habe ich in meinem Studium dann einer Professorin erzählt, dass ich Trafikantin bin, weil ich habe ja nebenbei noch die Trafik gehabt, neben meinem Studium. Dann hat sie gesagt, wow, das ist ja die perfekte Vorbildung.
0: Eigentlich schon. Ich wollte schon vorher sagen, eigentlich ist ja die Trafik schon auch ein Treffpunkt, wo man sehr viele Probleme los wird, ja, wo sehr vieles besprochen wird, ja, und wo die Trafikantin selber sich ja einiges anhören darf oder anhören kann, natürlich, ja. Also das Anhören ist jetzt vielleicht ein bisschen pejorativ auch behaftet, leider Gottes, weil es so verwendet wird, aber weil sie sich ja auch manchmal kümmern muss oder immer öfter kümmern muss um all die Menschen, die in die Trafik kommen. Ich habe das immer wieder erlebt, dass in einer Trafik extrem viel los ist, aber gar nicht deshalb, weil die Leute so viel kaufen, sondern weil sie einfach sehr gerne auf diesem Platz miteinander reden und sich unterhalten, vor allem mit der Trafikantin.
1: Ja, ganz genau. Es ist ein bisschen ein Dreh- und Angelpunkt in der Ortschaft, wo die Informationen zusammengetragen werden. Was mir persönlich dann eben gefehlt hat, war dieser Auftrag, etwas dazu zu sagen. Man ist halt Geschäftsfrau, man möchte ja keine Kunden verlieren und niemanden auf dem Schlips treten und man hat ja gar nicht den Auftrag, da weiterzuhelfen, zu coachen. Und ich hatte natürlich das Wissen damals noch nicht. Ja. Aber ich habe gemerkt, ich würde gerne ins Gespräch tiefer einsteigen. Ja. Und das war dort eben nicht möglich, weil dann kommt schon die nächste Kundschaft und man kann dann nicht intensiv weiter sehr persönliche Dinge besprechen.
0: Das heißt, du hast dann schon gespürt, du hast da eine soziale Ader, ja, und möchtest das weiter ausbauen. Wie hat denn da dein Alltag ausgesehen oder wie sieht er jetzt aus? Also du hast Projekte, du machst Projekte, Sozialarbeiterin und so weiter und so fort, kann man sich so im Groben vorstellen. Wir gehen dann näher auf das ein. Ja. Mhm. Wie bist du denn so im Alltag eigentlich? Bist du ein sehr hilfsbereiter Mensch?
1: Ja, würde ich schon sagen, grundsätzlich habe ich diese soziale Ader auf jeden Fall, sonst würde man, glaube ich, auch nicht in diese Richtung studieren und diesen Beruf wählen. Aber was mir auch sehr zugutekommt, ist, ich bin ein sehr strukturierter Mensch. Ja, und Menschen kommen halt zur Sozialarbeit an die unterschiedlichsten Stellen und sind da oft sehr chaotisch in ihrem turbulenten, krisenbehafteten Thema. Und da hilft es mir enorm, diese Struktur zu haben, ja. Also genau, und das lebe ich auch in meinem Privaten und manchmal merke ich jetzt schon, dass ich da ein bisschen zurückgehen muss. Ja, ich bin auch Mutter, ist ja hier vielleicht auch für das Thema, das wir heute besprechen wollen, relevant. Ich habe ein 4-jähriges Kind und da muss man halt auch sehr flexibel sein.
0: Und Grenzen ziehen können.
1: Ne? Auch das, ja, tatsächlich.
0: Sozialarbeiterinnen begegnen täglich sehr unterschiedlichen Lebensgeschichten. Was fasziniert dich an deinem Beruf und was kommt dir denn so unter?
1: Es sind einfach gerade in der Frauenberatungsstelle einfach diese ganz unterschiedlichen

0: unterschiedlichen Themen und man macht Termine aus oder es werden einem Termine vereinbart von der Verwaltungskraft zu einem Thema und oft stellt sich heraus, dass es um ganz was anderes geht. Und das merkt man dann eben erst im Gespräch und das nennt man in der Sozialarbeit Beziehungsarbeit. Ja, man muss sich mal kennenlernen, die andere Person muss Vertrauen aufbauen und nur so schafft man es dann, dass die Frauen oder ja auch Männer in anderen Beratungsstellen oder so sich öffnen und dann wirklich sagen, worum es eigentlich geht. Ja.
1: Und was sind so allgemein die Probleme, denen du begegnest? Also nur so ein grober Überblick, ins Detail gehen wir dann später.
0: Also in der Frauenberatung sind die Probleme häufig Beziehungsprobleme tatsächlich. Das ist oft die erste Anlaufstelle, die Frauenberatung, wenn es da um verschiedene auch rechtliche Fragen geht. Also man muss als Sozialarbeiterin auch den rechtlichen Hintergrund ganz gut kennen von verschiedenen Themen. Und die Arbeitslosigkeit ist auch etwas, was uns in der Frauenberatungsstelle sehr beschäftigt. Zur Frauenberatungsstelle gehört auch das Frauenberufszentrum. Und da kooperieren wir mit dem AMS und werden auch vom AMS finanziert, um Frauen zu helfen, Jobs zu finden, in Ausbildung zu gehen, den nächsten Karriereschritt zu machen.
1: Ich glaube, da kann ich sehr gut anknüpfen mit dem aktuellen Thema, mit dem du dich oder Projekt, mit dem du dich beschäftigst, und zwar kurz schon in der Einleitung erwähnt, Plan Yourself, meine Zukunft, meine Entscheidung, ist ein Projekt zur Stärkung von Mädchen und jungen Frauen im Bezirk Oberpullendorf. Wenn du vielleicht unseren Hörerinnen und Hörern dieses näher erklären könntest.
0: Also in dem Projekt geht es um verschiedene Themen. Allen voran Mental Load, aber es geht auch um finanzielle Entscheidungen und es geht um Karriereentscheidungen. Zum Thema Mental Load, wer das nicht kennt, das bedeutet, die Belastung, die es mit sich bringt, eine Familie zu organisieren oder eine Partnerschaft zu organisieren. Ja? Also es gibt diesen Mental Load, der getragen werden muss, damit alle Termine, alle Aufgaben, Schule, Arbeit und so weiter schaffen, dann müssen viele Dinge im Hintergrund passieren und das ist der Mental Load. Wenn der nur von einer Person zum Beispiel getragen wird und nicht gesehen wird, dann zum Mental Overload werden könnte. Also dass es eine Überlastung ist, dass man es nicht mehr schafft. Ja? Und das ist auch in unseren Beratungen ganz oft Thema, um zum vorigen Punkt noch anzuknüpfen. Ja? Genau, und da hängen eben auch die Finanzen und die Karriereplanung ganz eng zusammen mit dem Thema Mental Load. Weil wer zum Beispiel ein Kind bekommt, bleibt dann eher zu Hause und übernimmt ganz viele Aufgaben zu Hause, während die andere Person klassischerweise Vollzeit arbeiten geht. Und dann gibt es da Diskrepanzen, vor allem wenn die Person, die beim Kind zu Hause ist, später auch wieder arbeiten gehen möchte oder arbeiten gehen muss. Und die Arbeit aber, die zu Hause anfällt, nicht umverteilt wird. Ja? Das heißt, klassischerweise, die Frau ist zu Hause beim Kind, muss dann wieder arbeiten gehen, hat dann vielleicht auch nicht die Möglichkeit, den alten Job wieder aufzunehmen, nimmt einen Job an, der weniger bezahlt ist, dann auch noch weniger Stunden. So wird die Karriere eben ein bisschen abgebremst, während der Partner vielleicht sogar Karrieresprünge macht in dieser Zeit. Und man wird dann auch vielleicht vom Partner finanziell abhängig, wenn man sich selber nicht mit den eigenen Finanzen beschäftigt. Und deswegen sind die Finanzen auch ein wichtiger Teil des Projekts.
1: Auf dieses Projekt werden wir dann noch näher eingehen. Ja? Und jetzt würde ich gerne wissen, welche Art von Musik hörst du gerne?
0: Mit der Frage habe ich jetzt gar nicht gerechnet. Ich höre gerne eigentlich das klassische Pop und so, was es im Radio spielt, aber auch ein bisschen in Richtung Rock, Metal, so, das ist eher das, was ich mag.
1: Du hast nicht damit gerechnet, deswegen, weil wir das jetzt für dich spielen werden.
0: Oh.
1: Ein Song für dich, liebe Melanie.
2: 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Wer mehr über die Frauenberatungsstelle Oberbullendorf oder das Projekt Plan Yourself, meine Zukunft, meine Entscheidung erfahren möchte, findet Informationen direkt bei der Beratungsstelle in Oberbullendorf. Dort gibt es kostenlose und vertrauliche Beratung sowie Workshops für Mädchen und junge Frauen im Bezirk. Und jetzt spielen wir tatsächlich das Lied von Nirvana, Smell Like Teen Spirit, za našu gošću, za Melanie Pöll od Savjetovališta za žene u Gornjoj Bolji. Sie können auch Ihre Musikwünsche an uns schicken und uns mitteilen, was Sie so gerne heute oder morgen vielleicht hören würden. Smells Like Teen Spirit von Nirvana für Melanie Pöll hier bei Radio Mora.

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1: Am Mikrofon Renate Blaschetta. Dobardan. Unterrichtsfach Bienenkunde an der Landwirtschaftlichen Fachschule Eisenstadt. Ab September 2026 können Schülerinnen und Schüler der Landwirtschaftlichen Fachschule Eisenstadt das neue Fach Bienenkunde belegen. Der Schule stehen 5 biozertifizierte Bienenvölker zur Verfügung. Im praktischen Unterricht soll der erste Landhaushonig produziert werden. Das neue Unterrichtsangebot ist als Einstieg in die weiterführende Ausbildung im Bereich der Bienenwirtschaft konzipiert. Arbeiterkammer Burgenland fordert Verbesserungen für Menschen, die sich in freiwilligen Katastrophenorganisationen engagieren. Eine bessere finanzielle Absicherung und kostenlose psychologische Betreuung nach traumatischen Einsätzen für Menschen, die sich bei der Feuerwehr oder anderen Rettungsdiensten engagieren. Dies fordert in einer Presseaussendung die Arbeiterkammer Burgenland. Im Vorjahr gab es in unserem Bundesland über 7.700 Feuerwehreinsätze. Durchschnittlich sind das 21 Einsätze pro Tag. 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
4: 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Aktuell scheint die Sonne bei 19 Grad hier bei uns in Oberpullendorf um 9.03 Uhr. Nach einer überwiegend sonnigen ersten Tageshälfte machen sich im ganzen Land Quellwolken bemerkbar. Die Schauerneigung steigt aber nur lokal leicht an. Am späten Nachmittag lockert das allmählich wieder auf. Der Wind weht schwach bis mäßig aus westlichen Richtungen. Tageshöchsttemperaturen heute zwischen 26 und höchstens 29 Grad.
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4: Servus und hallo im Radio Mora Programm allen, die auch jetzt kurz nach 9 auf unserer Frequenz zu Gast sind. Wir gehen fröhlich und bunt durch den Dienstagvormittag und wünschen Ihnen allen einen schönen Tag und einfach viel Erfolg bei all Ihren Vorhaben am heutigen 1. September. 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

Ja, mit Love Me Do und The Beatles haben wir ein bisschen in die Musik der 60er Jahre eingetaucht. Ganz konkret, es ist der Titel der ersten der Beatles-Single aus dem Jahr 1962, Love Me Do. Jetzt kommen wir aber zu einem anderen Thema und dafür ab nach Indonesien. Indonesien leidet erneut unter schweren Waldbränden und der damit einhergehenden Rauchbelastung. Auf der Insel Borneo erlebt man eine der schlimmsten Waldbrandsaisons der letzten Jahre. Ein ungewöhnlicher Helfer ist dabei zum Internetstar geworden. Der 17-jährige Rudiansa schlüpft nicht in Schutzkleidung, sondern in einen rot-blauen Superheldenanzug, wenn er nach der Schule gemeinsam mit seinem Vater gegen die Flammen kämpft. Er ist kein ausgebildeter Feuerwehrmann, sondern hilft als freiwilliger Helfer in der Gruppe seines Vaters. Mittlerweile gilt er als Symbolfigur für Indonesiens alljährlichen Kampf gegen die Flammen. 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Der junge Feuerwehrmann habe den Superman-Anzug in einem Schrank gefunden und einfach angezogen. Statt zu Hause zu sitzen und auf dem Handy zu spielen, ist es besser beim Löschen zu helfen, sagte Rudiansach den Medien. Ein Lob für den jungen Burschen und natürlich ein ganz lieber Gruß für alle und ein großes Dankeschön für alle Feuerwehrmänner und Frauen, auch hier bei uns in Österreich, die auch bei einigen Feuer, also Bränden in den letzten Wochen oder Monaten mitgemacht haben. Und jetzt als Belohnung für alle ein wenig Musik hier bei Radio Mora und zwar von der New Power Generation.

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1: Ich begrüße hier bei uns im Radio Mora Studio Melanie Pöll, Sozialarbeiterin bei der Frauenberatungsstelle Oberpullendorf. Sie ist auch Projektleiterin und ja, wir haben schon über einige Themen gesprochen. Was uns jetzt aber vielleicht interessieren würde, vor allem die Hörer und Hörerinnen, ist Frauenberatungsstelle. Du arbeitest dort, ja, engagierst dich sehr. Da fragen sich sicher manche, was macht denn eine Frauenberatungsstelle eigentlich? Kommen da nur Frauen hin, ja, die wirklich dringend Hilfe brauchen oder Hilfe suchen? Oder gibt es da noch darüber hinaus einiges, was jetzt vielleicht auch Frauen betrifft, die jetzt nicht in Not geraten sind?
2: Ja, ich glaube, unser Angebot ist sehr vielfältig. Wir sind ja nicht nur Frauenberatungsstelle, sondern wir sind eigentlich Frauen-, Mädchen- und Familienberatungsstelle. Das heißt, es könnten auch Männer zu uns kommen oder es kommen immer wieder auch Männer bzw. Paare zu uns, zum Beispiel in der Eltern-Kind-Beratung, wo Paare kommen können, die gerade ein Kind erwarten oder eben gerade Eltern geworden sind. Ja, werden da beraten zu Thema Karenz, auch Finanzen, aber auch, wie ist es, wenn man Eltern wird? Wie geht man mit so einem Baby um? Was gibt's für Herausforderungen in der Partnerschaft zum Beispiel auch? Ja, dann haben wir eben das große Angebot für die arbeitslosen Frauen in der Frauenberatungsstelle und im Frauenberufszentrum. Und dann arbeiten wir auch immer wieder in Projekten, um zum Beispiel da auch vom Frauenministerium noch eine Finanzierung zu bekommen, so wie das mit dem Projekt Plan Yourself zum Beispiel, wie wir das gemacht haben. Auch EU-Projekte sind immer wieder Thema bei uns, wo unsere Geschäftsführerin, die Doris Horvath, sehr dahinter ist und das sehr schätzt, dass wir uns auch international eben vernetzen können, austauschen können und so auf neue Ideen kommen. Da werden auch regelmäßig Reisen durchgeführt dann über diese EU-Projekte. Ja, und dann bieten wir auch Gruppenangebote an. Zum Beispiel kommt demnächst ein sogenanntes Sprachcafé, wo Frauen hinkommen können, die nicht so gut Deutsch sprechen, die das Deutsch üben wollen, weil viele Frauen uns auch sagen, ja, ich war im Deutschkurs und habe dort super Deutsch gelernt, aber ich vergesse das dann wieder im Alltag und dann traue ich mich nicht. Und jetzt gibt's eben dieses Sprachcafé, wo die Frauen hinkommen können und am Ball bleiben können. Dann bieten wir zum Beispiel auch die Rote Box an, in Kooperation mit dem Land und mit Spar, wo die Frauen einfach zu uns in die Beratungsstelle kommen können und sich Binden und Tampons abholen können. Also ja, die sind kostenlos, da braucht man keinen Termin, da kommt man einfach und holt das ab. Wir kooperieren da auch mit den Schulen, die das abholen und in den Toiletten der Mädchen eben auflegen zum Beispiel.
1: Ja, und du hast auch erwähnt das Projekt Plan Yourself. Wo steht dieses Projekt jetzt eigentlich? In welcher Phase befindet sich dieses Projekt?
2: Ja, wir sind mittendrin im Projekt. Momentan ist es so, dass einige Workshops eben schon abgehalten wurden. Wir arbeiten da mit Mädchen und jungen Frauen und es sind auch noch Workshops in Planung. Ich mache da persönlich auch Einzelberatungen zu den Projektthemen, wo die Frauen zu mir in die Beratungsstelle kommen und ich sie eben zu den Themen berate. Und was auch gerade noch Thema ist, sind die Produkte des Projekts. Also in solchen Projekten kann man auch Produkte entwickeln und wir machen ein Financial Diary, nennt sich das.
1: Was ist ein Financial Diary? Also ich kenne, ein Diary ist ein Tagebuch, ja, Financial, ein finanzielles Tagebuch. Ein bisschen was kann man sich darunter vorstellen, aber ich glaube, du erklärst das sicher viel professioneller.
2: Ja, sehr gerne. Also, das Financial Diary soll als Arbeitsbuch dienen. Man soll sich da mit den Themen mit dem Thema Finanzen eben auseinandersetzen und steigt ein mit der Frage, wie schaut denn eigentlich mein aktuelles Budget aus? Ja, man schaut dann, was habe ich gespart, wo habe ich Schulden und vergleicht das mal und schaut dann mal, wie ist denn mein aktueller Stand? Und je nachdem, was da rauskommt, bietet das Financial Diary dann Möglichkeiten, wie dann weitergearbeitet werden kann. Und es beschäftigt sich auch zum Beispiel mit der eigenen Haltung zum Geld, weil das ganz wichtig ist. Ja, denke ich mir, das letzte Hemd hat keine Taschen, und ich schmeiße alles zum Fenster raus oder sparen bringt eh nichts oder bin ich jemand, der sagt, um Gottes Willen, ich brauche mehrere tausend Euro auf der Seite, um überhaupt sicher durchs Leben zu gehen oder so. Es gibt ja ganz unterschiedliche Perspektiven auf Geld. Also so kann man sich auch damit auseinandersetzen, zum Beispiel, wie wurde denn bei mir zu Hause mit Geld umgegangen? Ja? Und wie gehe ich jetzt mit Geld um? Was gibt es da im Vergleich? Und dann eben Financial Diary, weil es auch ein Haushaltsbuch beinhaltet. Ja? Und dann schreibt man auf, was ist mein Einkommen, was sind meine Ausgaben und kommt dann eben auch zu einem Schluss, bin ich da gut oder bin ich da eher so unterwegs, dass ich zu viel Geld ausgebe? Genau, und kann dann eben irgendwie so die Weichen stellen, damit es in die richtige Richtung für mich persönlich weitergeht.
1: Financial Diary, ihr könnt da sicher auch gute Ratschläge geben. Holt ihr euch auch Fachleute, Fachfrauen, Fachmänner? Ich nehme an, vielleicht in dem Fall besser Frauen oder je nachdem, die dann einen Vortrag halten oder über dieses Thema referieren und wertvolle Tipps weitergeben? Oder also, wie wird das gehandhabt?
2: Das Thema Finanzen gehört zur Sozialarbeit dazu. Ja, also das ist was, zum Beispiel gibt es ja auch das Thema Finanzcoaching bei der Schuldnerberatung, da bin ich ausgebildet. Ich habe mich auch persönlich weitergebildet zum Thema Finanzen, um auch meine Finanzen gut in den Griff zu bekommen. Und all mein Wissen fließt da ein und natürlich auch das Wissen der Kolleginnen. Und es wird von anderen Frauenberatungsstellen Wissen weitergegeben. Es ist so üblich in den Frauenberatungsstellen, in diesem Dachverband, in dem wir Teil sind, dass Wissen bereitgestellt wird und dass man da auf die Expertise von anderen, die sich die schon erarbeitet haben, zurückgreifen kann. Ja, und so haben wir Wissen zusammengetragen und würden uns hier selber als Expertinnen bezeichnen.
1: Ich glaube, das hat auch einen gewissen Vorteil, weil all jene Frauen, die da zu euch kommen, kennen euch ja dann auch schon. Ja, dann gibt's ein gewisses Vertrauen und eben Vorschusslorbeeren und so weiter. Und da ist es vielleicht auch sehr gut, wenn man dann in gewissen Bereichen selber auch Expertin ist und Wissen weitergeben kann oder Erfahrungen weitergeben kann. Ich habe da jetzt einen Newsletter von dir zugeschickt bekommen in Bezug auf Plan Yourself. Ja. Da steht der Projektzeitraum drinnen, ja, dann steht auch Methoden und so weiter, Öffentlichkeitsarbeit, Workshops in Schulen für arbeitssuchende Frauen in der Haag und im Gymnasium Oberpullendorf, im Umschulungszentrum in Neutal. Dann gibt es auch Einzelcoachings, ja, Peer-to-Peer-Beratung steht da jetzt, ja. Was heißt das genau?
2: Peer-to-Peer heißt immer, dass man das Wissen auf derselben Ebene weitergibt, ja. Es könnten jetzt zum Beispiel Klientinnen sein, die von mir Wissen lernen und dieses Wissen dann selber an andere Klientinnen aus ihrem Bereich weitergeben. In unserem Fall machen wir das so, dass ich jetzt einmal meine Kolleginnen schule. Ja, das ist dann auch Peer-to-Peer, weil ich gebe das Wissen an meine Kolleginnen weiter, die das wiederum in der Beratung auch weitergeben können. Ja, weil gerade zum Beispiel dieses Thema Finanzen, wenn ich da selber eine unsichere Haltung habe, kann ich kein Wissen vermitteln, kann ich nicht vermitteln, hey, du solltest da vielleicht ein bisschen genauer hinschauen, wenn ich da selber diese Mankos habe und mich gar nicht traue zum Beispiel oder mich mit Förderungen nicht auskenne oder so. Ja, so. Und jetzt zu unseren Erfolgen. Genau, also, um dieses Projekt durchführen zu können, mussten wir natürlich einen Projektvorschlag an das Frauenministerium schicken. Und da muss man natürlich Zahlen bekannt geben, was man denn erreichen möchte. Und da haben wir zum Beispiel angegeben, dass wir 80 Schülerinnen erreichen wollen. Wir haben in den Workshops 87 Schülerinnen schon erreicht. Die Schulworkshops sind jetzt auch schon abgeschlossen. Ja? Wir wollten in den Workshops mit Frauen 60 Frauen erreichen. Wir haben jetzt 74 Frauen erreicht und es wird noch weitere Workshops geben. Also da sind wir schon sehr stolz. Mhm. Wir wollen 30 Frauen in diesen Einzelgruppen und Peer-to-Peer-Beratungen erreichen. Da ist noch Luft nach oben. Also wenn sich jemand angesprochen fühlt, dann gerne bei uns melden. Ich habe noch Kapazitäten für Einzelberatungen und würde mich natürlich sehr freuen, wenn ich da noch unterstützen könnte.
1: Melden bei, noch einmal konkret?
2: Ja, in der Frauenberatungsstelle in Oberpullendorf. Wir sind in der Hauptstraße 6a. Man kann uns unter der Telefonnummer 026 12 42 90 52 erreichen und dort einfach einen Termin vereinbaren. Ja, wenn es tatsächlich um dieses Plan Yourself, um dieses Mental Load Finanzen geht, dann gerne bei mir, aber sonst natürlich auch bei meinen Kolleginnen, die das Thema auch kennen, die geschult sind und ja, wer halt dann eben Zeit hat, wer einen passenden Termin hat.
1: Herzlichen Dank und jetzt setzen wir die Erfolgsreihe fort, bitte. Ja.
2: Ja, was gibt es noch zu sagen? Ja, wir haben sehr viel Vernetzung auch gemacht. Wir sind immer wieder im Austausch mit anderen Beratungsstellen, mit anderen wichtigen Playern hier im Burgenland, in Oberpullendorf, die dieses Thema auch als wichtig empfinden. So haben wir zum Beispiel auch nach einem Newsletter dann eine Anfrage vom Land bekommen, vom Land Burgenland, da waren Vertreterinnen bei uns. Ja, und was uns natürlich besonders gefreut hat, war, dass auch die Frauenministerin bei uns zu Besuch war. was für uns
1: haben wir auch einen kurzen Beitrag darüber gebracht, ja, kann ich mich erinnern. Ja.
2: Ja, genau. Also das war natürlich eine große Ehre. Also am 16. Jänner war die Frauenministerin Eva-Maria Holzleitner bei uns in Begleitung auch mit der Frauenlandesrätin Daniela Winkler. Und ja, es kommt nicht so oft vor, dass eine Ministerin wirklich den Weg in eine Beratungsstelle findet und vor allem hier am Land, wo es natürlich ein großer Weg ist. Und es war wirklich ein ganz toller Austausch und es war ganz wunderbar.
1: Eine letzte Frage noch. Wie soll es jetzt weitergehen mit Plan Yourself?
2: Das Projekt geht noch bis Ende des Jahres. Also so ist die Finanzierung. Wir würden es natürlich sehr gerne weiterführen, aber ja, das ist in der Frauenberatungsstelle eben dieses besondere Thema, dass wir da immer sehr an die Finanzierungen gekoppelt sind und nicht arbeiten können, was uns gerade einfällt oder wie wir das gerade für richtig halten würden. Ja. Als Ausblick kann ich sagen, es wird noch eine Abschlussveranstaltung Ende des Jahres geben, wo ihr natürlich auch wieder herzlich eingeladen seid und wo es auch wieder eben eine Pressekonferenz geben wird und wo wir eine eigene Broschüre mit unseren Erfolgen dann austeilen werden. Die nächste größere Veranstaltung für uns wird die Inform sein. Also wir werden auch als Frauenberatungsstelle alle Tage bei der Inform eben vertreten sein und ich persönlich mit dem Projekt Plan Yourself auch am 2. und am 3. September vor Ort sein. Freue ich mich auch schon sehr auf den Austausch. Genau, so geht's jetzt mal weiter.
1: Melanie, ich bin auch sehr glücklich darüber, dass es dieses Projekt gibt, denn ich glaube, dass es nach wie vor notwendig ist, auch wenn sehr viele junge Frauen glauben, sie seien emanzipiert genug, ja, aber trotz allem, ja, bin ich froh darüber, dass es da eine Anlaufstelle auch für all jene gibt, die glauben, ja, ich komme zurecht, denn es ist leider nicht immer so. Danke.
2: Sehr gerne.
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1: Ich freue mich, heute Melanie Pöll bei uns hier im Studio begrüßen zu dürfen. Unser Radio Mora Memo-Gast ist Sozialarbeiterin Melanie Pöll, die uns schon einiges über ihre Arbeit erzählt hat. Ich glaube, dass sehr viele Hörerinnen und Hörer sich jetzt fragen werden, wie schafft man das denn eigentlich, wenn man bei einer Beratungsstelle arbeitet, die mentale Unterstützung sichert, dann Lebensberatung plant und bei Lebensberatung quasi immer wieder zur Stelle ist. Ist es nicht so, dass man dann am Ende des Arbeitstages nach Hause kommt und sich denkt, um Gottes Willen, was habe ich heute schon wieder erfahren? Welche schlimme Fälle gibt es denn eigentlich und wie schaut es denn eigentlich wirklich mit unserem sozialen Umfeld eigentlich aus? Denn viele glauben, bei uns ist alles in Ordnung in Österreich. Ja, gewisse Dinge passieren ja nur in sozial schwächeren Ländern. Wie geht's dir eigentlich damit, wenn du nach einem anstrengenden Arbeitstag nach Hause kommst?
2: Natürlich gibt es Ausnahmefälle, die besonders schwierig sind, die noch Tage nachhallen. Aber grundsätzlich ist es so, dass man eben durch die Ausbildung auf der FH oder durch eine professionelle Ausbildung da gut vorbereitet wird, wie man denn mit solchen krisenhaften Situationen umgeht. Und diese professionelle Haltung hilft dann auch wirklich hilfreich zu sein und sich nicht in ein Problem einer anderen Person hineinzustürzen, dort zum Beispiel Dinge zu übernehmen, die einem gar nichts angehen oder so. Das wäre dann alles überschwänglich und übergriffig, sondern wir bleiben in dieser professionellen Haltung, in dieser beratenden Haltung. Wir überlegen, behalten einen kühlen Kopf und überlegen, was denn die nächsten sinnvollen Schritte für die Person sein können. Aber wir belassen die Verantwortung immer bei der Person, die zu uns in die Beratung kommt. Ja, ich trage nicht die Verantwortung dafür, dass das Leben einer Person sich um 180 Grad ändert und dann ist das Leben perfekt, so wie ich mir das vorstelle. Sondern die Personen sind Expertinnen ihres eigenen Lebens und dürfen das auch so gestalten. Sie dürfen zu mir in die Beratung kommen, ich kann meinen Senf dazugeben, ja, aber in Wirklichkeit entscheiden sie selber, was sie tun wollen. Und wenn sie ein halbes Jahr später kommen und etwas ganz anderes gemacht haben und draufkommen, das war nicht gut und ich möchte jetzt doch einen anderen Weg gehen, dann werden wir sagen, ist in Ordnung, wir fangen nochmal an, ja, und bleiben eben in dieser Haltung. Und was ganz wichtig ist, ist der Austausch mit den Kolleginnen. Und das ist überall in der sozialen Arbeit üblich, dass man Fallbesprechungen macht, um sich ein bisschen zu entlasten. Man dokumentiert die Gespräche gut, das heißt, man hat es auch aufgeschrieben. Also es gibt da mehrere Wege, das loszulassen, damit man es eben nicht nach Hause tragen muss.
1: Gerade bei diesem Projekt Plan Yourself, ja, sagen ja viele, naja, Plan Yourself, ja, klingt schon gut, aber sind denn die heutigen Mädels nicht eh schon emanzipiert genug, um zu wissen, was sie machen wollen und das auch durchzusetzen?
2: Ja, tatsächlich haben viele Mädchen auch einen konkreten Plan von Pilotin bis, vielleicht auch Hausfrau sein wollen. Ist alles dabei gewesen bei diesen Workshops und in den Gesprächen mit den Mädchen und das ist auch vollkommen in Ordnung. Also ich würde auch nicht sagen, jeder muss arbeiten gehen, wie auch immer. Ja, wenn jemand sagt, es ist meine selbstbestimmte Entscheidung, Hausfrau und Mutter zu sein und ich habe mir das mit meinem Partner so besprochen und ich liebe es und er ist damit einverstanden und möchte das auch, dann soll das so sein, solange alle gut abgesichert sind und alle die Konsequenzen daraus wissen. Und was dazu kommt ist, emanzipiert sein, gut und schön. Nur wenn man zum Beispiel ein Kind bekommt, ja, es klingt vielleicht ein bisschen hart, aber ein Kind zu bekommen ist anzusehen wie eine Krise. Weil es ist zwar sehr gewünscht oft und man freut sich total, aber dann ist das ganze Leben über den Haufen geworfen, sozusagen.
1: Ja, ja. Ja? Ich habe zwei Mädels, die zwar schon recht groß sind, ja, aber trotzdem, also es ist mir ein bisschen schon so gegangen. Alles war anders.
2: Ja, alles sortiert sich neu und das ist die Definition einer Krise, ja. Das heißt, was passiert in Krisen? Wir halten uns an dem fest, wo wir sicher sind, was wir kennen. Und es ist dann schwierig, mit so einem Baby ganz neue Wege zu gehen. Ja, in Sachen Erziehung zum Beispiel. Man greift dann auf das zurück, was man selbst erlebt hat in der eigenen Familie zum Beispiel. Und dann kippt man ganz schnell wieder in diese traditionellen Rollenmuster hinein. Ja, dass sich die Mama eben ums Baby kümmert und der Papa geht arbeiten und trifft sich mit seinen Freunden, weil die Mama kann ja nur das Kind am Abend ins Bett bringen und es ist eh egal, ob er da ist oder nicht. Ganz überspitzt gesagt jetzt, ja. Und dann passiert das plötzlich, dass die Männer ihre eigenen Wege gehen und die Frauen sich nur mehr ums Kind kümmern und dann gibt es auch partnerschaftliche Probleme.
1: Die Frauen, die emanzipiert waren, sind es plötzlich nicht mehr,
2: genau.
1: Muss man leider auch sagen.
2: Ja. Kommen irgendwann drauf, hey, ich war mal emanzipiert und was ist da jetzt eigentlich los und ich bin total unzufrieden. Und da greift dann Plan Yourself zum Beispiel in der Einzelberatung, wo ich dann diese Phänomene auch noch einmal erkläre, diesen Traditionalisierungseffekt nennt man das bei einer Geburt von einem Kind zum Beispiel und sagt, das ist nichts, was nur euch passiert, das ist was, da gibt's Fachbegriffe dazu, das heißt, das ist sogar erforscht, ja, also es kommt ganz häufig vor und dann kann man es neu sortieren.
1: Plan Yourself hat ja auch mit finanziellem Wissen und finanzieller Planung zu tun, ja. Das Thema Finanzen war ja früher immer wieder tabu. Die Situation hat sich jetzt ein bisschen schon gelockert. Also ich glaube schon, dass sehr viele über ihre finanzielle Situation reden. Ja, aber es gibt doch immer genug noch, die sagen, na, also Finanzen, das ist ein heikles Thema.
2: Also ich merke es persönlich in der Auseinandersetzung in der Gruppe, indem ich mir schon denke, was darf ich denn jetzt verlangen, was die Frauen in den Workshops preisgeben? Ja, und da bin ich selber schon sehr vorsichtig und da merkt man, es ist noch immer kein offenes Thema. Ja, es gibt dann Frauen, die vielleicht mehr preisgeben wollen und welche, die sich ganz zurückhalten. Man kann dann niemand zwingen zu sagen, du musst jetzt vor der Gruppe sagen, wie es ausschaut. Ja, aber in der Einzelberatung habe ich natürlich den Vorteil, ich beginne meine Einzelberatungen immer mit dem Satz, vor allem wenn die Frauen das erste Mal da waren, alles, was in der Beratung gesagt wird, bleibt in der Beratung, das ist vertraulich, das ist, ich bin zur Verschwiegenheit verpflichtet. Ja. Und dann kann man auch gut über Finanzthemen sprechen.
1: Eine letzte Sache noch und das wirklich nur deshalb, weil es mir jetzt aufgefallen ist und ich draufgekommen bin, dass wir den Begriff Mental Load unseren Hörern und Hörerinnen nicht wirklich erklärt haben. Vielleicht könnten wir das noch nachholen.
2: Ja, ich habe schon am Anfang, glaube ich, erwähnt, also Mental Load ist alles, was mit dem Haushaltsmanagement, Familienmanagement zu tun hat. Aber um noch ein bisschen genauer darauf einzugehen, es ist zum Beispiel... Es sind die Gedanken, die man sich macht, was alles erledigt werden muss. Es gehört auch diese emotionale Fürsorge für die Familie dazu. Zum Beispiel, dass ich weiß, dass mein vierjähriges Kind am Nachmittag um 3 Uhr Hunger hat. Und wenn ich das verpasse, dann haben wir es um 4 ziemlich lustig miteinander. Ja, also solche Dinge, dass man das mitdenkt. Ja, genau. Und eben diese unbezahlte Care-Arbeit, das heißt, diese Tätigkeiten gehören da dazu. So als plakatives Beispiel noch, was sind da die Unterschiede? Eine Care-Arbeitstätigkeit wäre einkaufen gehen, also der Gang in den Supermarkt. Der Mental Load dazu ist, was habe ich noch zu Hause, was möchte ich kochen, was fehlt mir, was muss auf die Einkaufsliste, wer mag was gerne, wer braucht dann eine Alternative, was muss in die Jausenboxen der Kinder, was mag der Mann in die Arbeit mitnehmen, kommen irgendwelche Gäste und ich brauche noch was Getränke und Knabberzeug, braucht da jemand noch etwas zu essen, haben wir eigentlich noch Zahnpasta, sind auch diese Vorräte noch da, die sonst gebraucht werden?
1: Sind die Haustiere versorgt, wenn ich dann einkaufen gehe?
2: Genau. Gehe ich selber einkaufen, geht wer andere einkaufen, wann gehe ich einkaufen, was brauche ich da mit? Ich muss die Pfandflaschen mitbringen. Wenn wer andere einkaufen geht, dann muss ich den Einkaufszettel so schreiben, dass die andere Person weiß, was ich gemeint habe. Das ist der Mental Load.
1: Wo besorge ich was, weil es dort und da billiger ist und so weiter? Wie splitte ich das auf? Also das ist, glaube ich, wirklich eine unendliche Liste, oder?
2: Ganz genau, ja. Und das ist das, was unsichtbar ist. Ja, wo die Männer dann vielleicht nicht verstehen, warum am Lebensmittel einkaufen gehen stressig vorkommt.
1: Herzlichen Dank, liebe Melanie Pöll. Nach unserer Musik geht's dann spannend weiter.

Es ist 9.49 Uhr, Sie hören Radio Mora und unser Memo-Magazin und heute ist das Tagesthema ein Live-Gast bzw. ein Gast in unserem Programm, Melanie Pöll von der Frauenberatungsstelle in Oberpullendorf. Noch ein Teil des Gesprächs hören Sie nach 10 Uhr hier bei Radio Mora. Jetzt geht es mit Musik weiter, nämlich musikalisch runden wir diese Sendestunde unseres Memo-Magazins. Natürlich wieder bunt und mehrsprachig ab. Zu hören ist das heute in unserer Rubrik um 10 vor 10 sind das Maroon 5 und This Summer's Gonna Hurt Like a Motherfucker. Dann Brui und Ivan und Josh Ring in der Hand.

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2: Am Mikrofon Renate Blaschetta. Dobardan. Unterrichtsfach Bienenkunde an der Landwirtschaftlichen Fachschule Eisenstadt. Ab September 2026 können Schülerinnen und Schüler der Landwirtschaftlichen Fachschule Eisenstadt das neue Fach Bienenkunde belegen. Der Schule stehen 5 biozertifizierte Bienenvölker zur Verfügung. Im praktischen Unterricht soll der erste Landhaushonig produziert werden. Das neue Unterrichtsangebot ist als Einstieg in die weiterführende Ausbildung im Bereich der Bienenwirtschaft konzipiert. Arbeiterkammer Burgenland fordert Verbesserungen für Menschen, die sich in freiwilligen Katastrophenorganisationen engagieren. Eine bessere finanzielle Absicherung und kostenlose psychologische Betreuung nach traumatischen Einsätzen für Menschen, die sich bei der Feuerwehr oder anderen Rettungsdiensten engagieren. Dies fordert in einer Presseaussendung die Arbeiterkammer Burgenland. Im Vorjahr gab es in unserem Bundesland über 7.700 Feuerwehreinsätze. Durchschnittlich sind das 21 Einsätze pro Tag. 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
5: Dobar vam dan, u 10 sati i 3 minute imamo 22 stupnja i sunčano prije podne. 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Heute warm und oft sonnig, wie zum Beispiel jetzt um 10:03 Uhr. Wir messen 22 Grad. Einiges an Sonne können wir heute genießen. Dichtere Wolken sind anfangs am ehesten im Süden dabei. Später tauchen rund ums Mittelburgenland größere Quellwolken auf. Es bleibt aber weitgehend trocken. Vor allem im Nordburgenland weht mäßiger bis lebhafter Nordwestwind, sonst ist er schwach. Es wird sommerlich warm, aber nicht mehr heiß mit 24 bis 28, eventuell 29 Grad.
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5: Ja, genau, Sie hören das Memo-Magazin, die erste Ausgabe im September und schon unsere dritte gemeinsame Stunde heute am Dienstag. Schön, dass Sie dabei sind. Auch diese Stunde steht im Zeichen der Mehrsprachigkeit und guter Unterhaltung. Doch die Sendung führt heute Jelica Sacek. 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
1: Unsere Tagesschlagzeilen eröffnen wir heute mit dem Thema Venedig. Nämlich in Venedig liefern sich selbsternannte Taschendieb, Jäger und mutmaßliche Diebe eine immer heftigere Auseinandersetzung. YouTuber filmen dabei, wie sie Verdächtige verfolgen, mit Wasser besprühen oder sogar mit roter Farbe markieren und das mitten unter Touristengruppen und Einheimischen. Die Clips landen auf YouTube und TikTok und erreichen teils hunderttausende Aufrufe. Im Zentrum steht der YouTuber Mervin D. Hunter, eigentlich Mervin Diagro, ein 45-jähriger Filipino, der seit rund einem Jahr in Rom lebt und nun mit zwei britischen Videomachern in Venedig unterwegs ist. Ja, weitere Themen finden sich heute in den Online-Medien, zum Beispiel auf der Webseite des Standard, und dort finden wir zum Beispiel das Thema Inflation und damit verbunden auch das Thema Schulstart. Inflation bei 3,2% für das neue Schuljahr, müssen Eltern tief in die Tasche greifen. Wegen höherer Energiepreise ist die Inflation im August etwas angestiegen. Für den Schulstart wurden viele Produkte empfindlich teurer. Die Preisunterschiede zwischen den Handelsketten sind hoch. Auch das Thema Staatsanwaltschaft beschuldigt FPÖ-Politiker Leo Lugner der NS-Wiederbetätigung, dann Kanzler Stockers Zukunftsfondsrechnung weckt bei Filzmeier und Wolf ernste Zweifel. Dann auch weitere Themen wie zum Beispiel höhere Arbeitslosigkeit im August, starker Zuwachs an arbeitslosen Frauen. Und dann 71. Song Contest, Bewerbungsfrist für Österreich, Act gestartet. Und viel mehr finden Sie natürlich auf der Seite von standard.at. Beim ORF sind sowohl inländische als auch viele ausländische Themen zu finden, wie zum Beispiel Ex-Gangmitglied schuldig gesprochen. Es geht um Mord an Tupac Shakur. Dann auch Staatssekretär des US-Heeres reicht Rücktritt ein. Feuer in Drohnenfabrik, Terrorermittlungen in Polen, dann 200 Tage auf hoher See, US-Flugzeugträger ankert in Pattaya, erneut Tanker in Straße von Hormuz angegriffen, Ukraine-Krieg, 9 Tote bei Angriffen auf Region Kiew und natürlich viele heimische Themen, Häftling in Jahr, Klagenfurt tot, Mordverdacht, dann Sommergespräche Stocker mit Plan für Zukunftsdepot, dann auch Inflationsanpassung, Steuerstufen um 2,27% angehoben. Bewährungshilfe, Verein Neustart befürchtet Kürzungen und Wiener Neustadt schränkt E-Scooterverkehr in Innenstadt ein, und vieles mehr finden Sie auf ORF.at. Und auch in den weiteren Medien finden Sie viele, also aktuelle, regionale und globale Themen. Und hier bei uns auf Radio Mora finden Sie immer viel guter mehrsprachige Musik. Genauso jetzt mit Elektrikeri und Shuro Shuro.

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1: Ich bin sehr erfreut darüber, dass unser heutiger Gast Melanie Pöll ist, Sozialarbeiterin und Projektleiterin von Plan Yourself, meine Entscheidung, meine Zukunft. Es ist ein Projekt zur Stärkung von Mädchen und jungen Frauen im Bezirk Oberpullendorf. Herzlichen Dank, dass du da bist und uns dieses Projekt näher bringst und nicht nur das, sondern auch allgemein immer wieder Frauenthemen mit einfließen lässt. Hallo.
2: Hallo, danke, dass ich da sein darf.
1: Wir haben schon einen großen Teil bewältigt, würde ich einmal sagen. Jetzt hast du uns aber etwas Spannendes noch vorbereitet. Du hast Karten mitgenommen. Die sehen jetzt zwar die Hörerinnen und Hörer nicht, aber ich glaube, es sind Karten, die man recht gut erklären kann.
2: Genau. Im Rahmen des Projekts Plan Yourself haben wir ein Kartendeck entwickelt. Auf diesen Karten sind viele Begriffe drauf, die im Alltag in einer Familie zu tun sind. Ja, und das sind insgesamt 80 Karten, ganz bunte Karten mit Bildern drauf. Und wir verwenden diese Karten in den Workshops, aber ich benutze die auch in Einzelberatungen, um einmal sichtbar zu machen, wer denn zu Hause für welche Care-Arbeitstätigkeit die Verantwortung trägt. Also nicht unbedingt, wer führt das durch, sondern wer hat die Verantwortung, dass es durchgeführt wird. Ja, das ist manchmal noch ein Unterschied. Weil wenn ich jemanden immer daran erinnern muss, eine Tätigkeit zu tun, ja, immer erinnern muss, den Rasen zu mähen zum Beispiel, ja, dann habe ich ja trotzdem die Verantwortung, dass der Rasen gemäht wird. Genau, und dann haben wir den Frauen in den Workshops jeder Frau so ein Kartenset in die Hand gedrückt und auch den Mädchen. Und die haben dann diese Karten sortiert in Stapel. Ja, da steht dann zum Beispiel dabei sein und anfeuern, Frühstück an Wochentagen, Schulproviant, bringen und abholen, Buffet für bei Veranstaltungen organisieren und so weiter und so fort. Ja, 80 Karten. Und dann wird sortiert. Wer trägt die Verantwortung? Und in den meisten Fällen ist es dann so, dass die Frauen draufkommen, wow, mein Stapel ist riesig. Und das einmal so sichtbar zu haben. Die Kinder haben vielleicht...
1: Kann man diese Karten auch kaufen und mit nach Hause nehmen?
2: Nein, leider nicht.
1: Schade, das wäre nämlich interessant, wenn der Mann dann sieht, wie sein Stapel ausschaut und wie der seiner Ehefrau oder seiner Partnerin.
2: Ja, ganz genau. Ich habe also diese Karten auch schon hergezeigt in anderen Sozialarbeiterinnen von anderen Organisationen. Und die haben gesagt, also für Paarberatungen wäre das ganz wunderbar, um das sichtbar zu machen.
1: Na schau. Ja,
2: also es gibt dann eben einen großen Stapel für die Frau, meistens ist es so, ja, die Männer fühlen sich vielleicht ein bisschen auf den Schlips getreten, aber meistens ist es so, dass die Frauen halt mehr übernehmen in diesen klassischen Familien, ja.
1: Und auf diesen Karten, da sind ja nicht nur die Begriffe oben, sondern ja auch Bilder dazu, dass man sich das noch besser vorstellen kann, oder?
2: Genau, ja, weil auf den Karten sind vor allem, also es ist halt Deutsch drauf. Wir haben in den Workshops natürlich auch Frauen, die nicht Muttersprache Deutsch haben und dann kann man es so nochmal ein bisschen veranschaulichen, ja. Und dann gibt es eben da Stapel für die Frau, für den Partner einen kleinen Stapel für Dinge, die sie zum Beispiel auch gemeinsam erledigen und einen ganz kleinen Stapel noch für das, was die Kinder übernehmen, weil Kinder können ja zu Hause auch schon Verantwortung übernehmen, je nach Alter. Ja? Und dann hat man das mal so bildlich vor sich und denkt sich, wow. Ja, und das könnte man dann eben diskutieren. Manche Frauen haben dann ein Foto gemacht von den Stapeln, um das eben auch nicht zu vergessen und mit nach Hause zu nehmen. Und was mir da besonders wichtig ist, was ich dann immer beim Thema Finanzen sage, es gibt eine Karte, die heißt Geldmanagement oder so ähnlich. Und da sage ich den Frauen immer, diese Karte muss mindestens auf dem gemeinsamen Stapel liegen, wenn nicht auf dem der Frau. Wir geben die Finanzen nicht aus der Hand. Das ist mir ganz wichtig.
1: Obwohl ich muss sagen, wir hatten eine Finanzberaterin hier, die Katja Massing, die kennt sich da ganz toll aus. Und das Problem ist, hat sie gesagt, dass noch immer sehr viele Frauen denken, ja, das Finanzielle, das überlasse ich lieber dem Mann. Ich weiß nicht, welche Erfahrungen ihr da gemacht habt.
2: Ja, ganz sicher ist es so, dass viele Frauen sagen, interessiert mich nicht so. Habe aber das genaue Gegenteil erfahren. Also dass Frauen gesagt haben, mein Mann kann mit Geld überhaupt nicht umgehen, der ist froh, wenn ich das mache und dass die Rechnungen pünktlich bezahlt sind. Aber dann hat man halt wieder was alleine, was man in Verantwortung trägt. Ja? Deswegen das Geteilte wäre das Optimale, weil jeder muss wissen, wie die Familienfinanzen ausschauen.
1: Und du hast nicht nur Karten mitgenommen, sondern auch ein Buch, Mental Load. Ja?
2: Genau.
1: Ihr verwendet das auch für eure Arbeit?
2: Ja, genau. Also dieses Buch Mental Load ist von der Beratungsstelle Frauen beraten Frauen in Wien. Die haben auch ein Mental Load Institut gegründet, weil sie gesagt haben, sie wollen dieses Thema extra in den eigenen Räumlichkeiten haben, um dann eben zum Beispiel mit Paaren, wo die Partner bemüht sind und sagen, wir wollen auch Verantwortung übernehmen, das in einem eigenen Raum zu machen, weil das sinnvoller ist, ja, und besser ankommt, ja. Und die haben dieses Mental Load Buch herausgebracht mit tollen Grafiken drinnen. Ich habe es gelesen, ich benutze auch daraus Inhalte für meine Workshops und für meine Beratungen. Und ich finde, es ist so super, weil es in einfacherer Sprache geschrieben ist, so dass, also nicht mit argen Fachbegriffen, das ist jetzt keine Fachliteratur, sondern wer von den Zuhörern jetzt zum Beispiel die Idee hat, ah, das interessiert mich, ich möchte mich da genauer einlesen, der kann auf die Homepage gehen von Frauen beraten Frauen und das dort im Downloadbereich finden und kostenlos runterladen.
1: Apropos Homepage, ja, also ihr habt ja da auch eine Homepage im Bezirk Oberpollendorf, ja, wo es um Frauenangelegenheiten geht, das www.frauen-op.at,
2: das ist unsere Homepage von der Frauenberatungsstelle. Da kann man auch wichtige Informationen finden, die Telefonnummer, Projekte, die wir machen, die Themen, mit denen wir uns beschäftigen. Genau, und wir sind auch auf Social Media vertreten, wenn ich das auch gleich einfügen darf. Ja, auf Facebook findet man uns unter Frauen-, Mädchen- und Familienberatungsstelle Oberpullendorf. Auf Instagram unter Frauenberatung Oberpullendorf und ganz neu auch auf TikTok unter dem Namen Plan Yourself zusammengeschrieben. Denn diesen TikTok-Kanal haben wir extra gegründet für das Projekt Plan Yourself. Und ich bin da gerade in der Vorbereitung, aber demnächst werden dort TikTok-Videos von den Schülerinnen hochgeladen werden. Nämlich, das war so das Ziel des Workshops, dass die Mädchen für andere Mädchen erklären, was ist denn eigentlich Mental Load? Ja, also das ist auch quasi so Peer-to-Peer, wie wir es vorhin besprochen haben. Sie sollen für ihre eigenen Kolleginnen, für ihre eigenen Mitschülerinnen, aber auch darüber hinaus ansprechende Videos machen, damit Mädchen auch von dem Begriff Mental Load erfahren.
1: Ich möchte jetzt einmal einen Satz zitieren. Mhm. Ja. Es geht nicht darum, Lebensentwürfe vorzugeben, sondern Frauen Informationen zu geben, damit sie bewusst entscheiden können. Wie wichtig ist denn dieser Satz für dich?
2: Ja, also das ist meine Grundhaltung als Sozialarbeiterin. Das ist diese professionelle Haltung, von der ich gesprochen habe, und den Menschen eben die Möglichkeit zu geben, in ihrem Leben die richtige Entscheidung für sich selber zu treffen. Ja, und da muss ich einfach wissen, was zum Beispiel Karriereentscheidungen oder Familienplanungsentscheidungen für Auswirkungen auf meine Finanzen haben. Sonst kann ich keine richtige Entscheidung treffen, die alles berücksichtigt.
1: Und wir geben dir jetzt nochmal die Möglichkeit, dich besser persönlich auch kennenzulernen. So haben wir unser Gespräch begonnen und so möchte ich dann auch abschließen und zwar mit einem kurzen Frage-Antwort-Spiel.
2: Okay.
1: Du wirst sicher spontan sein können. Du bist ja eine spontane Person, ja, auch.
2: Ja, ich versuche es.
1: Wo du auch
2: immer mehr
1: strategisch umgehen kannst, ja, mit Menschen und mit Projekten. Gut, also ich würde einmal sagen, starten wir, legen wir los, ja. Kaffee oder Tee?
2: Kaffee.
1: Frühaufsteherin oder Nachteule?
2: Frühaufsteherin. Vor allem gezwungen durch mein Kind, aber generell auch eher.
1: Buch, Radio oder Podcast?
2: Buch und Podcast.
1: Gott sei Dank haben wir Podcasts auf unserer Homepage.
2: Genau.
1: Gut, Bauchgefühl oder Excel-Tabelle?
2: Also mit Excel kann ich nicht viel anfangen.
1: Man darf auch mit beides antworten.
2: Okay. Also ich würde sagen, Bauchgefühl in Austausch mit Freundinnen.
1: Und die Excel-Tabelle ist, glaube ich, aber in deinem, oder zumindest Tabellen sind in deinem Beruf doch auch wichtig, oder?
2: Ja, die nehme ich, weil ich sie als Hilfsmittel brauche, aber nicht gerne.
1: Sehr gut. Mut oder Sicherheit?
2: Doch eher Sicherheit.
1: Und zum Abschluss, welche Superkraft hättest du gerne?
2: Boah, das ist schwierig. Da müssen wir jetzt einen Cut machen, glaube ich.
1: Naja, bei dir ist vielleicht schwierig, weil dein Kind ist erst 4, ne?
2: Ja.
1: Also das mit diesen Superheroes, das kommt ja dann später erst.
2: Nein, wir sind schon bei Iron Man und seine Freunde und Spider-Man und seine Freunde oder wie das heißt.
1: Es gibt auch Elastigirl, ja, ich sag's nur.
2: Also ich muss sagen, ja, das klingt jetzt vielleicht auch ein bisschen komisch, aber ich bin sehr zufrieden mit meinem Leben, so wie es läuft. Mir fehlt nicht viel oder nichts, wo ich jetzt sage, okay, diese Superkraft würde ich jetzt unbedingt brauchen. Mir fällt da jetzt wirklich nichts ein dazu.
1: Und wenn du...
2: Ah, doch, jetzt ist mir was.
1: Oh ja, sehr gut, bitte.
2: Ich bin total schlecht in Zahlen merken und so weiter. Sowas muss ich mir immer aufschreiben. Also wenn so ein fotografisches Gedächtnis, das wäre super.
1: Gut, also ich würde mal sagen, wir wünschen dir das.
2: Ja. Danke.
1: Hoffentlich hast bald Geburtstag und wenn nicht Weihnachten.
2: Ja, genau.
1: So wie die Zeit rennt, steht ja eh schon bald wieder vor der Tür.
2: Ja, wirklich. Man plant schon in die Richtung, ja.
1: Eine kurze letzte Frage noch, weil du ja innerhalb dieses Projektes auch sehr viele 15-jährige junge Mädchen und junge Frauen beraten darfst. Was würdest du der 15-jährigen Melanie in einen Brief schreiben, wenn du jetzt so quasi zurückblickst auf dein Teenagerleben?
2: Ich habe so einen Leitspruch, der hängt auch bei mir im Büro und der heißt, ja, aber was ist, wenn alles super wird? Ja, und ich würde vielleicht der 15-Jährigen sagen, hab Vertrauen, geh deinen Weg, denkst gut durch, aber du wirst alles schaffen und erreichen, was du erreichen möchtest. Das wäre es eigentlich.
1: Und zum Schluss vielleicht noch ein kleiner Appell an alle Eltern und Erziehungsberechtigte, ja, Familienmitglieder, ja, sind ja nicht immer nur Mama und Papa. Mhm. Wie können die Jugendliche in diesem Alter unterstützen?
2: Also ich würde es super wichtig finden, oder ich finde es super wichtig, wenn sich alle mit diesen Themen eben beschäftigen, dass es eine Ungleichstellung von Frauen und Männern noch immer gibt in unserer Gesellschaft, dass das anerkannt wird und dass man das in die Erziehung eben einfließen lässt. Ja? Und dass man sich halt überlegt, wie gehe ich zum Beispiel mit meinem Sohn um, wie gehe ich mit meiner Tochter um? Gibt es da Unterschiede? Dass man anfängt zu reflektieren darüber. Ja? Was habe ich selber gelernt über Buben und Mädchen? Wie wurde ich da selber erzogen? Also wenn da mehr Leute ins Reflektieren kommen würden, dann könnte sich in der Gesellschaft was verändern. Wenn man nicht nur das lebt, das man vorgelebt bekommen hat und sagt, ja, war auch gut so früher und jetzt machen wir so weiter und ja, also wenn alle bereit wären, dazu zu lernen und sich auseinanderzusetzen, das wäre wunderbar.
1: Liebe Melanie, herzlichen Dank für dieses wertvolle Gespräch. Ich glaube, wir haben heute mitgenommen, dass Selbstbestimmung oft viel früher beginnt, als wir uns denken, ja, nämlich dort, wo Wissen, Mut und Unterstützung zusammenkommen. Und das passiert sehr oft bei euch, bei der Frauenberatungsstelle. Herzlichen Dank, dass du unser Gast warst.
2: Danke, dass ich dabei sein durfte.
3: Wer mehr über die Frauenberatungsstelle Oberbullendorf oder das Projekt Plan Yourself, meine Zukunft, meine Entscheidung erfahren möchte, findet Informationen direkt bei der Beratungsstelle in Oberbullendorf. Dort gibt es kostenlose und vertrauliche Beratung sowie Workshops für Mädchen und junge Frauen im Bezirk.
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Lovage und Haie haben wir gerade gehört und es ist 10.40 Uhr. Ein paar September-Events stehen an diesen Tagen auf dem Programm. Hier sind unsere Tipps für Sie, liebe Radio Mora-HörerInnen. Zum Saisonabschluss wird es im Waldbad Neutal noch einmal richtig sommerlich. Am Freitag, dem 4. September, steht dort das Nachtbaden und Summerclosing auf dem Programm. Von 9 Uhr bis 23.30 Uhr können Sie den letzten Sommerabend im Waldbad genießen und die Badesaison in Neutal gemeinsam ausklingen lassen. Dann eine weitere Empfehlung. Theater, Literatur, Musik und jede Menge Begegnungen gibt es am Samstag, dem 5. September beim Kulitea Festival in Nebersdorf. Ab 11 Uhr verwandelt sich das Gelände von Zirkusglück in eine bunte Festivalbühne. Künstlerinnen und Künstler aus großen Theaterhäusern und der freien Szene präsentieren ihre Arbeiten im Zirkuszelt auf der Karawanbühne und unter freiem Himmel. Ein Tag voller Kultur und besonderer Erlebnisse im Mittelburgland. 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od Cirkusglück u Šuševu. 50 Jahre Sportfischerverein Horizont, das wird am Samstag, dem 5. September, gebührend gefeiert. Von 8 bis 20 Uhr öffnet die Teichanlage ihre Türen. Auch die kleinen Gäste wartet ab 8 Uhr ein Kinderfischen. Dazu gibt's kulinarische Spezialitäten wie Fischsuppe und gebackenen Hecht. Die Festreden zum Jubiläum beginnen um 14 Uhr. Die Naturfreunde Lackenbach veranstalten diesen Samstag ab 16 Uhr einen Cocktailabend mit Live-Musik beim Naturfreunde Grillplatz in Lackenbach. Alle sind herzlich eingeladen. Musik.

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1: Herzlich willkommen zu unseren Genussminuten auf Radio Mora. Gesundes Essen ist heute das Thema. Gesundes Essen ist natürlich eine gute Sache, aber wann wird Clean Eating zu viel des Guten? Genau diese Frage ist eine Studie der Universität Klagenfurt nachgegangen. Die Forschenden haben über 600 junge Erwachsene im Alter von 18 bis 30 Jahren befragt und Folgendes festgestellt. Wer besonders viel Health- und Fitness-Content in den sozialen Medien konsumiert, zeigt auch häufiger Orthorexie-Tendenzen, also eine übermäßige Fixierung auf vermeintlich gesundes Essen. Salat, Proteinshakes, Fitness und möglichst reines Essen können also schnell zum täglichen Kontrollprogramm werden. Wichtig ist, die Studie zeigt einen Zusammenhang, beweist aber nicht, dass Social Media allein Orthorexie verursacht. Die Botschaft der Forschenden lautet deshalb, gesund essen ist gut, aber es sollte nicht zu Stress, strengen Verboten oder einem schlechten Gewissen beim Essen führen.

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Aus meteorologischer Sicht ist am heutigen 1. September Herbstanfang auf der nördlichen Erdhalbkugel. Das Wetter bestätigt das heute nur teilweise. Es ist im Moment wolkig und die Temperaturen sind unter 30 Grad. Aber ja, es fühlt sich weiterhin sommerlich an. Und ja, wir zählen die letzten Minuten unserer Dienstags-Memo-Sendung. Danke fürs Zuhören und auf Wiederhören morgen um 8 Uhr wieder. 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

0: Es ist 11 Uhr.
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2: Delto Menza und einen wunderschönen Dienstag. Willkommen zu einer neuen Ausgabe der Romani Ora auf Radio Mora, hier aus unserem Studio im Volksgruppenhaus in Oberwart. Schön, dass Sie wieder eingeschaltet haben. 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

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Schönen 1. September, wir sprechen gleich über ein wichtiges Dokument für mehr Miteinander, nämlich den Leitfaden für Gemeinden in Kontakt mit durchreisenden Gruppen, der vor kurzem im Bundeskanzleramt ausgearbeitet wurde. Dazu natürlich Infos aus der Region und natürlich meine unverkennbare Romani-Ora-Musik-Playlist. So wie jetzt Musik von der Donko Band im Mix mit Lost Frequencies. Wo ja Adala Musiker hat um Menge Kivaninav.

0: 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Wie gelingt ein respektvoller Umgang und eine gute Zusammenarbeit zwischen Gemeinden und durchreisenden Gruppen? Das Bundeskanzleramt veröffentlichte vor kurzem einen Leitfaden für Gemeinden in Kontakt mit durchreisenden Gruppen und Informationen und Empfehlungen für durchreisende Gruppierungen. Ein Mitglied dieser Arbeitsgruppe war Martin Horvath, Mitglied des Volksgruppenbeirats der Roma und Obmann des Vereins Hango Roma. Susanne Horvath hat ihn zum Interview getroffen. Schöne Nuse.
1: Am 16. Juni fand im Bundeskanzleramt in Wien ein runder Tisch statt. Herr Martin Horvath vom Verein Hango Roma, der auch im Volksgruppenbeirat vertreten ist, war mit eingeladen. Herr Horvath, was war der Grund, warum wurden die Vereine in das Bundeskanzleramt eingeladen?
2: Naja, wir wurden eingeladen vom Bundeskanzleramt Österreich, von der Abteilung Volksgruppen bezüglich der Aussendung wegen dem Vorfall, was im Bahndorf war, wegen dem Fahrenden, wo hingewiesen worden ist, dass die Belegschaft oder die Ortsbevölkerung gewarnt wird vor den Fahrenden. Und in dieser Aussendung gab es Zitate, die im Vergleich bei der Deportation waren in den 30er Jahren. Und das kann man nicht so in der Öffentlichkeit stehen lassen. Und so wurde das auch medial jetzt aufgebraust und da haben wir auch dann Stellung genommen und dazu gab es dann aber auch einen runden Tisch, wo alle Beteiligten waren, wo Vertreter aus der Roma-Community anwesend waren, so wie auch das Bundesministerium für Inneres, auch die Landespolizei Burgenland war dort, auch Vertreter vom Land Burgenland und auch von der Bezirkshauptmannschaft Oberwart, wo wir auch diskutiert haben über das Thema und natürlich auch unsere Anliegen, dass solche Ereignisse nicht mehr passieren.
1: Wie haben die Roma die Vorfälle im Burgenland erlebt und was soll sich jetzt wirklich konkret ändern?
2: Ja, für uns war das eigentlich ein Schock, dass es, wenn man schaut, im 2026 noch so eine Aussendung gibt. Und wenn man da schaut, Vergleich jetzt von 1940, die Aussendung ist ident. Und hier wird hingewiesen, dass die Volksgruppe der Roma und Sinti kriminell ist, wo man alle in einen Topf schmeißt und das ja nicht ist. Wenn einzelne Vorfälle sind, ist das okay. Das gibt's jetzt auch in der Mehrheitsbevölkerung. Aber man darf keine Volksgruppe in einen Topf werfen und öffentlich Hetzjagd machen und diskriminieren. Und was wir dort gemacht haben, offen diskutiert, auf Augenhöhe gesprochen, unsere Vorschläge eingebracht, was wir verbessern können. Und vor allem war das Wichtige auch, wie können wir in Zukunft zusammenarbeiten, um dass solche Vorfälle nicht mehr passieren. Mhm. Da haben wir dann in einem Workshop, der 2 Stunden gedauert haben, auch Arbeitsschritte ausgearbeitet. Und vor allem ist es jetzt wichtig auch Vernetzung und Absprache, dass es wirklich nicht so passiert mehr. Mhm.
1: Wie kann man verhindern, dass eine ganze Gruppe unter so einen Generalverdacht gerät? Was kann man dagegen tun?
2: Ich glaube, wie ich schon gesagt habe, ist es die Zusammenarbeit, mehr mit den Institutionen, auch mit den öffentlichen Behörden zusammenarbeiten und vor allem auch die öffentliche Präsenz der Volksgruppe selbst, dass man noch mehr Kampagnen gegen Diskriminierung, Hetzjagd macht und vor allem auch die Aufklärung über den Fahrenden, weil meist sind ja nicht alle Fahrenden Volksgruppenangehörige der Roma und Sinti, weil es gibt ja auch Österreichische, die fahren, weil wenn man schaut, wenn sie auch bei uns hier in Oberwart stationiert sind, wo es keine Probleme gibt, muss ich auch sagen, das sind auch von Korneuburg, von Steiermark, auch Österreicher anwesend und da kann man nicht eine Volksgruppe generell in Verdacht stellen und in einen Topf werfen. Und es gibt auch vom Bundeskanzleramt ein Handout, wo auch geschrieben ist, wie man mit Fahrenden umgeht. Es gab auch schon einige runde Tische zu diesen auch, wo Experten auch betroffene Gemeinden anwesend waren, sowie auch die Roma-Community, vor allem der Verein Nevosiro, der sehr viel mit den Fahrenden zu tun hat. Und da ist jetzt ein Arbeitskatalog ausgearbeitet worden und dieses Handout bekommen die Gemeinden jetzt dann zugesendet und haben einen Leitfaden, wie sie mit Fahrenden umgehen können.
1: Sie haben das gerade schon angesprochen. Was wünschen Sie sich jetzt für unsere Community von der Politik, den Behörden und der Bevölkerung? Was wäre wünschenswert?
2: Ja, was ich mir für unsere Roma und Sinti-Community wünsche, ist einfach der Schutz, dass wir gegen Diskriminierung, Hetzjagd und vor allem gegen den Rassismus geschützt sind. Und ich glaube, der erste Schritt ist jetzt gemacht worden mit der Änderung des Volksgruppengesetzes, wo jetzt alle 6 autochthonen Volksgruppen gleichgestellt sind und erwähnt werden. Ich glaube, ist der erste Schritt. Aber vielleicht können wir für uns Roma und Sinti noch einen Schritt weitergehen. Vielleicht auch einen Ombudsmann in Österreich schaffen oder auch einen Antiziganismusbeauftragten, wie es in Deutschland gibt. Ich glaube, zu installieren, das wäre vielleicht auch in Zukunft für uns besser oder eine Anlaufstelle. Und ich glaube, da sind wir jetzt gut dran, dass wir auch in Zukunft was schaffen, wo wir auch dann noch mehr gegen Diskriminierung machen können. Und vor allem wichtig ist auch die öffentliche Präsenz, dass wir, wenn solche Vorfälle sind, aufstehen, auch unsere Meinung öffentlich sagen und dagegen und stellen und dagegen auch ankämpfen.
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Und einen Blick aufs Wetter für morgen und die nächsten Tage machen wir auch gleich. Rein meteorologisch gesehen hat ja heute offiziell der Herbst begonnen. Ob sich das auch bei den Temperaturen zeigt, das erfahren Sie gleich. Dranbleiben.

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1: Heute am Dienstag gibt es wieder einiges an Sonne. Zwar ziehen durchs ganze Land vereinzelt immer wieder mal einige Quellwolken durch. Es bleibt aber weitgehend trocken. Die Temperaturen zeigen sich angenehm sommerlich. Wir erreichen heute 24 bis 28 Grad. Morgen am Mittwoch wechseln sich Sonne und Wolken ab. Ganz früh kann es vereinzelt kurz tröpfeln. Am Nachmittag und am Abend ziehen von der Steiermark und der buckligen Welt her einzelne Regenschauer herein. Der Wind weht nur schwach bis mäßig bei 24 bis 29 Grad. Ein Blick auf den weiteren Trend. Am Donnerstag gibt es etliche Sonnenstunden und es bleibt weitgehend trocken bei warmen 24 bis 28 Grad. Am Freitag ebenfalls überwiegend sonnig. Gegen Abend kühlt es bei wolkenlosem Himmel kaum ab. Die Temperaturen klettern wieder auf 27 bis 31 Grad. Und der Samstag, da startet das Wochenende so richtig heiß und erwarten sonnige 30 bis 34 Grad. Für Anfang September außergewöhnlich hoch. Später kann es im Norden mit kräftigem Wind allerdings auch ein paar Wolken geben und stellenweise etwas Regen bringen.
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0: Es ist 12 Uhr.
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1: Es ist 14 Uhr.

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4: Hier ist Raffis Musiknachmittag und ihr kennt meine Stimme noch nicht, oder? Ich bin Raphael Stiegmeier und habe jetzt jeden Dienstag um 15 Uhr meine Sendung auf Radio Mora. Ich spiele Songs, die man im Radio heutzutage selten oder mittlerweile gar nicht mehr hört. Und jeder weiß, es ist immer etwas Besonderes, wenn man die Songs hört, die man schon lange nicht mehr gehört hat. Und da freut man sich doch umso mehr, oder? Wir starten gleich rein mit Domino Dancing. Letztens im Auto gehört, hat man gedacht, das kommt sofort rein in die Sendung. Schön, dass ihr da seid.

Hier ist Raffis Musiknachmittag. Ich bin Raffi Stiegmeier. Was haltet ihr von Ring My Bell? Ich bin sofort dabei. Ihr hoffentlich auch. Schön, dass ihr da seid.

Raphael, stiegen wir jetzt hier mit Raffis Musiknachmittag. Die Dua Lipa mit New Rules. Ewig nimmer gehört. Das habe ich jetzt für euch auf Radio Mora. Schön, dass ihr da seid.

Raffis Musiknachmittag ist hier. Jetzt mit Simply Red und Sunrise. Ein wunderschöner Song, oder?

Schön, dass ihr da seid. Raphael Stiegmeier hier mit Raffis Musiknachmittag. Und ich finde, dass Bonnie M. immer reinpasst. Wer noch? Also ich ganz besonders.

In Erinnerung von Dolly Parton habe ich jetzt Jolene für euch. Die Dolly Parton hat übrigens einen Song schon voraufgezeichnet für in 20 Jahren. Genial, oder? Aber jetzt genießt das.

Die hat schon was drauf gehabt, die Dolly Parton, oder? They don't impress me much, habe ich jetzt für euch. Auf Radio Mora.

Raffis Musiknachmittag ist hier. Und für die, die gerne wirklich viel, viel Stimmung haben wollen, wie wär's mit Hello, Hello, Hello? Ist ein ganz witziges Lied. Aber da kriegt man wirklich gute Stimmung. Radio Mora.

Also, wer jetzt nicht wach ist, dann weiß ich auch nicht. Jetzt wird's auf jeden Fall ein bisschen gemütlicher. Come along für euch jetzt. Raffis Musiknachmittag ist hier.

Nein, wirklich, ob ihr das jetzt wirklich glaubt, auf gar keinen Fall Last Christmas. Da haben wir noch 4 Monate Zeit, aber es ist wirklich nicht mehr lang. Die Zeit vergeht so schnell.

Raffis Musiknachmittag ist hier und mit dem Song Please Tell Rosie ist alle Farben eigentlich so richtig bekannt worden. Es war wirklich ein geiles Lied.

Raffis Musiknachmittag ist hier und jetzt könnt ihr auf jeden Fall wieder ein bisschen chillen mit All I Wanna Do. Richtig gemütlich. Genießt euren Nachmittag.

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3: Hier ist Raffis Musiknachmittag. Schön, dass ihr da seid.

no. Wisst ihr, was ich jetzt gern hätte? Ein Taxi nach Paris. Das war halt jetzt eigentlich ganz optimal, oder? Ein bisschen Urlaub machen. Paris ist schön. Aber die Leute, die ins Meer wollen, naja, gibt's auch in Frankreich, also kein Problem.

0: Raffis Musiknachmittages hier. Und wisst ihr, wo ich jetzt noch lieber hin würde als nach Paris? Nach Palermo! Julia Le Blaz. Schön, dass ihr da seid. Hier ist Raffis Stigmeier.
1: Oh, herrlich. Palermo. Wunderschön.

0: WhatsApp Palermo.
1: Okay. Hier ist Raffis Musik, Nachmittag. Die Lena hat 2010 mit Satellites für Deutschland den ESC gewonnen. Wie oft hört man den Song? Eigentlich nie.

Hier ist Raffis Musiknachmittag jetzt mit Gossip und Heavy Cross. Oft ist es ja so, man hört die Songs und denkt sich, naja, geht so. Dann hört man ihn immer öfters und öfters und irgendwann hat man den Song dann richtig gern und hört ihn auch oft. So ist man zum Beispiel genau bei diesem Song hier gegangen. Geht's euch auch so?

0: Die Zeit vergeht so schnell. Schön, dass ihr dabei wart. Mich hat's richtig gefreut. Ich hoffe, euch.
1: Es ist 16 Uhr.
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3: Hallo und herzlich willkommen zu unserer heutigen Sendung. Wir sind Elena, Marie und Heidi aus der HLP Oberwart und begleiten euch durch die nächste Stunde mit spannenden Themen, guter Musik und interessanten Meinungen.
4: Freut euch auf eure Lieblingssongs, ein spannendes Dilemma rund ums Thema Handyverbot in der Schule, hilfreiche Alltagstipps, ein lustiges Spiel und echte Geheimtipps für euren nächsten Urlaub.
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starten wir direkt mit unserem ersten Format. Wir haben uns umgehört und nach euren Lieblingssongs gefragt. Hört gut zu, denn der nächste Song wird anschließend bewertet.

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1: So, am Mikrofon befindet sich Rike Goraniak aus der 3CHP. Rike, wie bewertest du diesen Song auf einer Skala von 1 bis 10?
2: Ich finde es eine 7 von 10.
1: Hast du ein besseres Lied auf Lager?
2: Beile involviert.

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1: Oh, das Lied bringt ja gleich gute Laune. Was denkst du, Laura?
2: Ja, das sehe ich genauso. Das Lied ist eine glatte 8 von 10.
1: Welchen Song wünschst du dir als nächstes?
2: Ich würde gerne Teenage Dirtbag hören.
1: Dein Musikwunsch, Teenage Dirtbag auf Radio Mora.

0: Die einen sagen, Handys lenken im Unterricht ab. Die anderen meinen, sie seien wichtig für Organisation und Notfälle. Und somit kommen wir zum Dilemma des Tages. Heute stellt sich die Frage, Handyverbot in Schulen, ja oder nein?
1: Sicher können Handys im Unterricht auch ablenken, aber andererseits sind sie auch sehr praktisch. Vielleicht braucht man kein komplettes Verbot, sondern eher klare Regeln.
2: Wir sind gespannt auf weitere Ansichten zu diesem Thema und die Auflösung am Schluss der Sendung.
3: Ihr hört Radio Mora und jetzt kommt ein Song, den wahrscheinlich fast jeder kennt. Ein echter Klassiker, der auch nach Jahren nichts von seiner Stimmung verloren hat. Genau solche Lieder sind es, die man sofort erkennt und automatisch mitsingt, egal ob zu Hause, im Auto oder unterwegs. Also einfach kurz abschalten, zurücklehnen und genießen. Hier ist Sex on Fire von Kings of Leon.

0: Wir haben Katha aus der 3CAP am Schulgang aufgegabelt und wollen jetzt ihre Meinung zu unserem heutigen Dilemma wissen. Handyverbot an Schulen, ja oder nein?
1: Smartphones lenken ab, stören den Unterricht und machen echtes Lernen schwerer. Statt zuzuhören oder mitzudenken, wird gescrollt, getippt und verglichen. Schule sollte ein Ort sein, an dem Konzentration zählt, nicht Bildschirmzeit.
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3: Der albanische Riviera ist ein echter Geheimtipp. Orte wie Xamil oder Himara begeistern mit türkisblauem Wasser, das fast an die Karibik erinnert. Und das bei kaum Touristen. Hier treffen traumhafte Strände auf beeindruckende Berge. Ruhig und günstig. Perfekt für alle, die mal etwas Neues entdecken wollen.
4: Wer nach einer Insel sucht, die noch nicht jeder kennt und sich nach Asien sehnt, sollte Sikvikor in Thailand im Blick haben. Statt überlaufender Touristen-Hotspot wie Bali gibt es hier Wasserfälle, einsame Strände und eine richtige, entspannte, fast magische Atmosphäre.
2: Flores in Indonesien ist ein echter Geheimtipp für alle, die im Sommer Natur und Abenteuer suchen. Die Insel ist deutlich ruhiger als Bali und begeistert mit unberührten Landschaften. Von Labuan Bajo aus geht es in den Komodo-Nationalpark zu den berühmten Komodo-Waran und traumhaften Stränden wie dem Pink Beach. Ein besonderes Highlight ist außerdem der Vulkan Kelimutu mit seinen farbigen Kraterseen. Flores ist perfekt für alle, die dem Massentourismus entfliehen wollen. Statt Luxus gibt es hier authentische Erlebnisse und beeindruckende Natur. Am besten zwischen Mai und Oktober.
3: Und wenn wir schon über Sommer, gute Stimmung und Urlaub sprechen, dann darf dieser Song natürlich nicht fehlen. Ein echter Sommerhit, den man sofort erkennt und der einen direkt an Sonne, Urlaub und lange Abende erinnert. Also Fenster runter, Lautstärke rauf, hier kommt Rihanna mit We Found Love.

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3: Kennt ihr das? Kleine Probleme im Alltag, die richtig nerven können. Hier kommen unsere Tipps, wie ihr diese bewältigen könnt.
4: Du wachst auf und der Wecker klingelt, aber du drückst die Schlummern-Taste 5-mal und rennst dann trotzdem gestresst aus dem Haus. Der kleine Trick. Stelle deinen Wecker ans andere Ende des Zimmers. So musst du aufstehen, um ihn auszuschalten. Bonus. Bewege dich schon ein bisschen und der Kreislauf kommt in Schwung. Und das Schlummern hat keine Chance mehr.
5: Alles gleichzeitig. Hausaufgaben, Sport, Freunde, Termine. Kann ganz schön überwältigen. Schreibt einfach alles auf ein Blatt und sortiert es in 3 Kategorien. Dringend, wichtig, später. Dann fangt ihr mit dem Dringendsten an. Kleine Pausen zwischendurch helfen. 5 Minuten an die frische Luft gehen oder ein paar Streckübungen. Schon wirkt der Berg an Aufgaben viel kleiner. Manchmal sind es die kleinen Tricks, die den Unterschied machen.

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0: Music. Willkommen zurück im Studio. Zeit für Fake oder Fakt. Ich lese euch gleich einige Aussagen vor. Manche sind echte, spannende Fakten, andere klingen zwar realistisch, sind aber komplett erfunden. Ihr entscheidet. Kommen wir zum ersten Punkt. Oktopusse können durch Löcher passen, die so groß sind wie ihr Auge. Richtig oder falsch?
1: Also ich glaube nicht, dass das stimmt. Das hört sich so unrealistisch an.
2: Ich glaube, dass sie das schon tun könnten.
0: Bei dieser Aussage handelt es sich um einen Fakt. Oktopusse haben keine Knochen, nur ihr Schnabel ist fest. Wenn der durchpasst, passt der ganze Körper durch. Aussage 2. Es gibt mehr mögliche Kombinationen eines Kartenspiels als Sekunden seit dem Urknall.
2: Ich glaube, dass das nicht stimmt.
1: Also ich glaube schon, dass das stimmt, weil ich bilde mir ein, ich habe sowas schon mal gehört.
0: Elena hat recht. Die Anzahl der möglichen Mischungen eines Kartendecks ist unfassbar groß. Mehr als 10 hoch 67. Fake oder Fakt? Dein Herz kann außerhalb deines Körpers weiterschlagen.
2: Also ich glaube, dass es nicht stimmt, weil das Herz braucht ja Blut zu pumpen.
1: Also da weiß ich sogar, dass das stimmt, weil ich interessiere mich sehr für so etwas.
0: Hierbei handelt es sich um einen Fakt. Denn das Herz kann kurzzeitig außerhalb deines Körpers weiterschlagen, weil es eigene elektrische Impulse erzeugt. Und zuletzt, auf der Venus dauert ein Tag länger als ein Jahr.
2: Also ich glaube, dass das stimmt.
1: Ich denke nicht, das hört sich sehr unrealistisch an.
0: Marie liegt richtig, denn die Venus dreht sich extrem langsam um sich selbst, braucht aber weniger Zeit für eine Umrundung der Sonne. Und wie viele Fragen hattet ihr richtig? Vielleicht wart ihr sogar besser als wir im Studio. Schön, dass ihr mitgeraten habt.
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0: Wir haben uns natürlich noch weitere Meinungen eingeholt und dafür Gisela und Anna vor unser Mikrofon geholt. Mal sehen, wie sie zu unserem heutigen Dilemma stehen.
1: Ich bin gegen ein Handyverbot in der Schule, weil wir brauchen die Handys beim Lernen und im Notfall kann man seine Eltern irgendwie, wenn man was braucht, anrufen. Und statt ein Verbot soll es lieber klare Regeln geben.
2: Ich bin für ein Handyverbot im Unterricht, weil ich denke, dass sich die Schüler dann besser auf ihre Aufgaben konzentrieren und nicht...
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0: Last but not least haben wir mit Miriam aus der 3CHP gesprochen. Miriam, was denkst du?
1: Meiner Meinung nach brauchen wir die Handys in der Schule, weil wir ja eine Produktmanagement-Schule sind und fast alles mit Handys und Computer und iPad machen.

0: So, wir sind nun am Ende unserer Sendestunde angekommen und es wird Zeit, unser Dilemma aufzulösen. Handyverbot in Schulen, ja oder nein?
1: Wir haben heute gehört, Handys können im Unterricht ablenken, aber sie sind auch praktisch für Organisation, Notfälle und schnelle Recherche. Die Lösung, wie bei so vielen Dingen im Leben, gilt Balance. Handy, ja, aber bewusst, clever und mit Regeln. Zum Beispiel nur für Lern-Apps oder Aufgaben nutzen, ansonsten wegpacken. So seid ihr erreichbar, aber nicht ständig abgelenkt.

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2: Und damit verabschieden wir uns von euch. Vergesst nicht, kleine Tricks im Alltag, clevere Ideen und ein bisschen Organisation machen das Leben leichter. Probiert unsere Tipps einfach mal aus.
3: Wir danken euch fürs Zuhören, die Bewertungen und die Musikwünsche. Und wir hoffen, euch ein paar neue Ideen mitgegeben zu haben, wie Schule, Alltag und Freizeit ein bisschen leichter werden. Bis zum nächsten Mal. Bleibt dran, hört eure Lieblingssongs, entdeckt Neues und macht das Beste aus eurem Tag.

0: Es ist 17 Uhr.
1: Hallo und herzlich willkommen. Schön, dass ihr eingeschaltet habt. Falls ihr mich noch nicht kennt, mein Name ist Larissa Binder. Ich leite aktuell das Projo-Team, also das schuleigene Radiostudio der HLP im Business Campus Oberwart. Für uns ist heute ein ganz besonderer Tag, denn ihr hört hier unsere allerletzte Sendestunde für dieses Schuljahr. Nächstes Schuljahr sind dann die Nächsten dran. Deshalb wollen wir die Zeit nutzen und euch zeigen, was bei uns so abgeht. Im ersten Teil der Sendung dreht sich alles um die HLP, also unsere Schule. Wir haben dafür zwei ganz wichtige Gäste vor das Mikrofon geholt, die uns exklusive Einblicke geben. Wer das genau ist, das verraten wir euch noch nicht. Lasst euch überraschen. Später schauen wir dann hinter die Kulissen unseres Unterrichtsfachs Unternehmensmanagement und blicken zurück auf ein ganzes Jahr voller Action, Technik und genialer Projekte. Bleibt also unbedingt dran, aber vor den tiefen Einblicken gibt es erstmal den perfekten Sound zum Starten. Viel Spaß!

0: Willkommen zurück bei Prodio. Wir starten jetzt direkt mit unserem ersten Highlight der Sendung. Wir haben uns nämlich prominente Verstärkung ins Studio geholt. Frau Professor Pichler, die Standortleiterin des Business Campus Oberwart. Wir haben mit ihr über die Zukunft unserer Schule gesprochen, über aktuelle Entwicklungen und welche Rolle die HLP dabei spielt. Hört selbst rein. Viel Spaß beim Interview.
1: Let's go!
2: Was macht die HLP Oberwart Ihrer Meinung nach besonders im Vergleich zu anderen Schulen?
3: Naja, einerseits ist die HLP Oberwart deswegen so besonders, weil es ja nur 3 Standorte in Österreich gibt, die ein ähnliches Bildungsangebot anbieten. Und innerhalb dieser Standorte ist die HLP Oberwart auch eine mit einem speziellen Ausbildungsschwerpunkt oder mit einer sehr speziellen Ausbildungsvielfalt. Und das macht es, glaube ich, überhaupt einzigartig in ganz Österreich. Und natürlich die Kombination auch zwischen diesen 2 großen Säulen, nämlich Produktmanagement und Präsentation, gibt den Schülern und Schülerinnen, glaube ich, eine sehr, sehr große Vielfalt für die Persönlichkeitsentwicklung, für den schulischen Alltag, der dann sehr abwechslungsreich ist, aber dann auch, glaube ich, für die spätere berufliche Zukunft. Und das Ganze noch gepaart mit 3 Fremdsprachen, das darf man ja auch nicht vergessen, ja, und gepaart auch noch mit einer kaufmännischen Ausbildung, mit einer guten allgemeinen Ausbildung, ist es ein unglaubliches Portfolio, das den Schülern geboten wird. Und sie können dann, ich glaube, während der 5 Jahre sehr gut auswählen. Das könnte ich mir vorstellen für mich, das könnte ich mir nicht vorstellen. In diesem Bereich möchte ich weiterarbeiten, der Bereich geht gar nicht. Also ich denke mal, die Orientierung ist eigentlich so stark gegeben, weil die Vielfalt des Angebots so groß ist.
2: Danke. Die 2. Frage ist, wie hat sich die Schule in den letzten Jahren weiterentwickelt?
3: Wenn es um Weiterentwicklung im Schulwesen geht, glaube ich, dass es einfach eine tägliche Weiterentwicklung ist. Ich glaube einfach, man muss täglich daran arbeiten, sich als Schule weiterzuentwickeln. Und das ist ja auch das Wesen eines Lehrers oder einer Lehrerin, dass man immer nicht nur lehrt, sondern auch lernt und sich weiterentwickelt. Und vor allem die Schüler und Schülerinnen bringen so viel Input in eine Weiterentwicklung, weil ja alle 5 Jahre sich das Rad neu dreht und wir ja ständig einen kompletten Schüleraustausch haben und immer wieder neue Schüler kommen, die andere Erfahrungen mitbringen aus den Volksschulen, aus den Mittelschulen oder eben Gymnasien. Und da ist eine Weiterentwicklung schon gegeben. Und ich glaube, Stillstand ist etwas, das wir nicht wollen, weil Stillstand ist Langeweile und Veränderungen anzunehmen, macht einfach irrsinnigen Spaß. Und ich glaube, sich zu verändern und sich weiterzuentwickeln, sollte eigentlich in der DNA jeder Schule sein und ist es ja auch.
2: Perfekt. Die 3. Frage ist, was würden Sie zukünftigen Schülerinnen über die HLP auf den Weg geben?
3: Naja, wenn ich mir überlege, es kommen 13-, 14-jährige Schüler, Schülerinnen zu uns ins Haus, zum Tag Dorf und Bühr, zum Schnuppern, und man berät sie hinsichtlich Schulausbildung, ist es oft sehr schwierig, weil die Gegenstände sehr, neuartige, fremde Bezeichnungen haben für Schüler, die sich in der Unterstufe befinden. Aber was sie auf alle Fälle erfahren sollten, dass wir hier Abwechslung haben, dass wir sehr vielfältige Ausbildung haben und der Schulalltag sehr vielfältig ist, sei es jetzt Entrepreneurship Education, sei es Sportveranstaltungen, sei es das Standardprogramm, Sprachwochen, Kulturreisen, Sportwochen. Das heißt, es passiert sehr, sehr viel bei uns im Haus, abseits von der Stundentafel. Deswegen glaube ich, die Stundentafel muss man nicht immer ganz so ernst nehmen, weil der Schulalltag meistens ja viel, viel mehr hergibt, nämlich an neue Freundschaften, man lernt sehr viele neue Leute kennen, also Schüler, Schülerinnen, genauso wie Lehrer, Lehrerinnen. Ich glaube einfach, dass diese große Schulgemeinschaft eigentlich das Wertvollste an der Schule ist. Und die Gegenstände auch sehr, sehr spannend, aber für den Schulalltag, das, was Freude macht, hierher zu gehen, sind ja oft dann andere Softfaktoren, die man berücksichtigen muss. Das heißt einfach mit Freude an eine neue Schule rangehen, neugierig sein, Augen, Ohren offen halten, alles aufnehmen, was die HLP Oberwart in ihrer Vielfalt bietet und dann für sich das aussuchen, wo ich sagen kann, das macht mir Spaß, das ist meins, da finde ich mich wieder, da möchte ich mich spezialisieren und ich denke mir, einfach zu uns kommen und genießen.
2: Danke. Die 3. Frage ist, welche Rolle spielen Kreativität und Praxis im Schulalltag der HLP?
3: Ich denke, dass sowohl Kreativität als auch die Praxis 2 ganz wesentliche Säulen sind. Und vor allem das Kreative ja so eine große Voraussetzung ist für ganz, ganz viel, was man dann zu schaffen eigentlich bereit ist. Kreativ zu sein heißt ja für mich einfach vieles aufzusaugen, einfach offen zu sein für ganz, ganz vieles, damit ich dann aus einer Vielfalt von Eindrücken eigene Ideen entwickeln kann. Und das ist sicher bei uns in der HLB sehr gegeben, weil es gibt ja nicht nur diesen Fachbereich, sondern ja auch ganz, ganz viele andere Inputs bei Kulturveranstaltungen oder wenn ihr Ausstellungen besucht und so weiter, wo man ganz viele Ideen einfach für sich generieren kann und genießen kann. Und das dann in die Praxis umzusetzen, das ist dann das Spannende, was den Schülern und Schülerinnen eigentlich vorbehalten ist, nämlich das, was ich an Input kriege in der Praxis, ist in ein endgültiges Produkt, in ein Projekt, in einen Vortrag oder in irgendein anderes Ergebnis wie Textsorten oder so umzusetzen. Und somit hängen die ganz, ganz eng beieinander. Aber offen für neue Ideen zu sein, ich glaube, das ist so das Herzstück, das man jedem Schüler, Schülerin mitgeben sollte. Und keine Angst haben vor Veränderung und schon gar keine Angst haben vor neuen Herausforderungen.
0: Spannende Einblicke von unserer Standortleiterin. Wir schnaufen kurz durch mit einer Runde Musik. Hier ist für euch Sommergewitter von Paschanim. Danach geht's direkt kreativ weiter.

0: Da sind wir wieder. Als nächstes richten wir den Scheinwerfer auf den kreativen Kern unserer Schule. Wir haben Frau Professor Pfeiffer-Dallasch interviewt. Sie ist die Fachvorständin für Mode und Produktmanagement. Sie verrät uns gleich, wie praxisnah der Unterricht bei uns abläuft und worauf es im Fachbereich Produkt wirklich ankommt. Film ab bzw. Ton ab für das Interview.
1: Was macht die Halbe Oberwart eigentlich Ihrer Meinung nach besonders im Vergleich zu anderen Schulen?
2: Ja, was sie schon mal besonders macht, ist, dass es in ganz Österreich, und da betone ich nochmal ganz Österreich, nur 3 Standorte gibt von einer HLP. Und hier in Oberwart ist einer von 3 Standorten. Das macht schon mal besonders. Und ich finde die Schulform an sich besonders. Du hast hinter dir das Roll-Up stehen, wo drauf steht eine berufsbildende Schule für Design, Präsentation und New Media. Das ganz gut zusammenfasst, dass es einerseits um Designthemen geht, um gestalterische Geschichten, um das Präsentieren, wobei das Präsentieren ja viel mehr als nur das klassische Präsentieren ist, sondern da geht es um Gestik, Mimik und viele andere Dinge noch rundherum. Auch ums Produkte präsentieren und nicht immer nur sich selbst präsentieren. Und New Media, das zusammenfasst, dass man vor Audio, über Video, über viele verschiedene Bereiche einen guten Einblick und eine gute Basisausbildung kriegt bei uns in der HLP.
1: Okay, sehr informativ. Kommen wir gleich zur zweiten Frage. Und zwar, wie hat sich die Schule in den letzten Jahren weiterentwickelt in Bezug auf KI oder Sonstiges?
2: Naja, wir in der HLB sind immer gefordert, also die Lehrpersonen, die in der HLB im Fachbereich tätig sind, sind immer gefordert, dass sie am Ball bleiben und immer up-to-date bleiben. Und da ist schon ganz wichtig, dass man sich neuen Themen, unter Anführungszeichen, nicht verschließt, sondern die wirklich proaktiv einfach auch angeht und nicht sagt, du, das darf man nicht und das benutzt man jetzt nicht. Und deswegen ist bei uns KI eigentlich vom Aufkommen weg etwas, wo man interessiert drangegangen sind, ausprobiert haben. Wir Lehrer sind selber noch immer am Ausprobieren. In Wahrheit entwickelt es sich ja täglich weiter. Das heißt, da am Ball zu bleiben, das wisst aber, glaube ich, ihr als Schüler zu gut, wie es mit der KI zu arbeiten ist. Ich glaube, dass das Wichtigste einfach ist in Bezug auf die KI, dass man überlegt, wie man es einsetzt und halt einfach kritisch bleibt und nicht jeden Schwachsinn, was an die KI ausspuckt, als gegeben hinnimmt. Und es ist so eine gute Mischung zwischen der KI und dem Menschen, der dahinter noch mitdenkt und nachdenkt. Ich glaube, das in Ergänzung bringt einfach super Ergebnisse hervor. Und wie gesagt, wir versuchen immer am Ball zu bleiben. Es ist im Unterricht mittlerweile gang und gäbe, dass es verwendet wird, nicht nur still und heimlich irgendwo schnell sich was daherzaubern, sondern einfach wirklich auch kritisch dann auch drauf schaut, hat das jetzt einen Sinn gehabt? Hat mir das jetzt wirklich was gebracht? Oder ja, also die kritische Auseinandersetzung ist, glaube ich, das A und O, was die KI anbelangt.
1: Dankeschön. Kommen wir gleich zur dritten Frage. Und zwar, das ist eine sehr entscheidende Frage für viele Schüler, die sich vielleicht in Zukunft hier bewerben wollen oder anmelden wollen. Was würden Sie zukünftigen Schülern also über die HLP auf dem Weg mitnehmen?
2: Also die sich Gedanken darüber machen, ob sie die HLP besuchen wollen. Okay? Ich bin überzeugt davon, dass es einfach eine tolle Schule ist. Sie ist sicher anstrengend und fordernd, aber wenn ich Interesse in den Bereichen, die wir eh gerade vorher besprochen haben, habe, dann glaube ich schon, dass man in der HLB gut aufgehoben ist. Man kann nicht immer alle super gut kennen. Der eine ist ein Naturtalent im Präsentieren und schüttelt Präsentationen aus dem kleinen Finger gefühlt, wo andere die Kinnlade offen bleibt und das schaffe ich nie. Ja, muss auch nicht jeder schaffen. Dafür hat der andere wieder Talente, der schneidet die Videos grandios. Also man muss sich, glaube ich, schon so auch seinen Bereich dann irgendwie herausfiltern, der für einen ist. Aber wenn einer dabei ist, dann ist es, glaube ich, bin ich überzeugt davon, dass es eine tolle Schule ist, die zwar anstrengend ist, aber trotzdem zielführend ist, wenn man im beruflichen Alltag dann erfolgreich sein möchte.
1: Okay, das Interview ist auch schon fast vorüber. Wir kommen jetzt auch zur letzten Frage. Und zwar, welche Rolle spielen Kreativität und Praxis im Schulalltag der HLB?
2: Ja, eine sehr entscheidende Rolle, eine sehr wichtige Rolle. Neben Kreativität ist auch die Eigeninitiative, sage ich jetzt einmal, eines der wichtigsten Dinge, weil wir versuchen sehr offen zu arbeiten mit den Schülerinnen und Schülern und die individuellen Lösungswege sind das Entscheidende. Und da steckt das Wort individuell schon drinnen. Das heißt, jeder für sich muss sich seinen Weg durch diesen Arbeitsauftrag oder durch diese Aufgabe finden. Und da braucht man Eigeninitiative. Wenn man da sitzt und wartet, bis einem der Lehrer jeden Strich ansagt, da wird man nicht weit hupfen. Weil eben es keine Musterlösung gibt, sondern ihr denkt an Design. Es, weiß ich nicht, Verpackungsdesign, jeder hat da seinen Weg. Oder auch bei in Medienwerkstätten, in diversen Aufgaben. Da, jeder muss sich seinen Weg durch die Aufgabe, wie gesagt, finden. Und wenn ich da keine Eigeninitiative habe und nur Wort auf Zuruf, wird es nicht funktionieren. Also Kreativität, Eigeninitiative, Durchhaltevermögen, ja, und ich denke, dass sehr praxisorientiert gearbeitet wird in den diversen Gegenständen. Und ja, mache ich es mal, sagen die Schüler, warum muss ich mich an das halten? Ja, gewisse Dinge haben wir zu erfüllen, weil der Lehrplan ist ja doch einzuhalten und macht ja Sinn, wenn man sie als Lehrperson überlegt, wie bringe ich jetzt gewisse Dinge den Schülerinnen und Schülern bei.
1: Okay, Dankeschön. Das war ein sehr informatives und schönes Gespräch mit Ihnen. Vielen Dank, einen schönen Tag noch.
2: Danke, wünsche euch ebenfalls einen schönen Tag.
0: Let's go! Kreativität wird bei uns eben groß geschrieben. Wir gehen kurz in die Musikpause und hören jetzt Astronaut von Sido. Bleibt dran, denn gleich übernehmen wir als Team komplett das Mikrofon und packen aus, was wir dieses Jahr alles verpatzt und geschafft haben.
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3: So, jetzt gehört die Bühne ganz uns. Wir, das sind Magda, Anna, Ines, Marco und ich, wollen euch mitnehmen auf eine Reise durch unser Schuljahr im Unternehmensmanagementunterricht. Mein persönliches Highlight war das Projekt Radio Mora. In der dritten Klasse lernt man hier bei uns an der Schule, wie man eine eigene Radiostunde produziert, Themen recherchiert und das Ganze mit dem Profiprogramm Adobe Audition schneidet. Dieses Jahr war unser Team für das Qualitätsmanagement zuständig. Das heißt, wir haben jede einzelne Sendestunde knallhart auf Übergänge, Pegel und Sprachfehler geprüft, bevor sie ins offizielle DPM-System hochgeladen wurden. Nur, was perfekt war, ging on air. Eine riesige Verantwortung. Was lief noch, Magda?
4: Ja, Larissa. Und ein echtes Mammutprojekt war definitiv unser Pro-Magazin. Da haben wir eine Woche lang den Schulalltag gecrashed, im positiven Sinn. Wir haben jeden Tag eine Frühstückssendung und eine zweistündige Mittagssendung live in die Pausenräume übertragen. Von Allgemeinwissen über den Matura-Ball bis hin zu Deep Talks über künstliche Intelligenz war alles dabei. Musikalisch gab es volles Programm. Rap, House, Hip-Hop, eben genau das, was wir Schüler hören wollen. Dafür haben wir im Vorfeld unzählige Interviews am Campus geführt. Und die größte Lektion? Die Technik. Wenn live plötzlich der Ton weg ist, musst du cool bleiben. Am Ende lief alles glatt und es war eine geniale Erfahrung. Anna, wie sah es mit dem Sound der Schule aus?
5: Ganz genau. Wir haben der Schule quasi unseren eigenen Rhythmus verpasst. Unsere Aufgabe war es nämlich auch, regelmäßig die Schulglocken neu zu programmieren. Denn im Business Campus Oberwart gibt es kein nerviges Schrillen, sondern echte Musik. Diese Jingles und Soundtracks werden von Schülern der 2. und 3. Klassen komponiert. Wir haben die Stücke ausgewählt, editiert und ins System eingepflegt. Das klingt super effizient, erfordert aber extrem viel Feingefühl. Wenn die Schulglocke zu leise ist oder der Übergang holpert, merkt es sofort das ganze Haus. Ein weiteres Event, wo wir die Ohren offen halten mussten, war der Karrieretag. Oder Ines?
3: Absolut. Am Karrieretag war der Campus voll mit Firmen. Für uns die perfekte Chance, um unsere Interview-Skills im echten Leben zu testen. Wir sind mit den Mikrofonen losgezogen und haben den Ausstellern Löchern in den Bauch gefragt, zum Beispiel, was der schlimmste Job für sie wäre oder wie ihr Alltag aussieht. Klar, manchmal wurden wir auch ignoriert oder weggeschickt. Das gehört im Journalismus dazu. Aber die meisten waren super nett und wir haben richtig lustige O-Töne gesammelt. Daraus haben wir eine eigene Sendestunde gebaut und ein knackiges Best-of für die Direktion geschnitten. Sogar unser Direktor hat uns ein riesiges Lob ausgesprochen. Marco, du hast den Abschluss gemacht, richtig?
6: Genau, das große Finale war der Tag der offenen Tür. Ein riesiges Event, bei dem wir unser komplexes Radiostudio den Besuchern erklären durften. Damit das klappt, haben wir ein echtes Konzept ausgearbeitet und das Studio in 3 Stationen aufgeteilt. Redaktion, Produktion und Post-Production. Wir wollten den Leuten zeigen, wie einfach und logisch die Schritte eigentlich sind. Die Besucher durften sich sogar selbst vor das Mikro trauen. Aus diesen Aufnahmen haben wir später eine eigene Sendung produziert. Es war einfach ein genialer Tag, an dem wir unglaublich stolz unsere Arbeit präsentieren konnten.

Es ist 18 Uhr. 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

0: Einen schönen guten Abend, meine sehr verehrten Damen und Herren. Sie hören Radio Helsinki auf 92,6 MHz. Willkommen zur literarischen Sprechstunde, Ihr Radio-Feature für die schreibende Independent-Szene in Graz. Nach dem Motto Literatur für alle erwarten Sie in der kommenden Stunde literarische Texte, vorgetragen von der Autorin, Gespräche und zwischendurch Musik. Durch die Sendung führt sie Anton Christian Glatz. Zu Gast haben wir heute bei uns im Studio Frau Judith Reit. Ja, einen schönen guten Tag, Judith. Danke, dass du dir, danke, dass du dir die Zeit genommen hast.
1: Danke für die Einladung.
0: Bitte gerne. Kannst du uns ein bisschen etwas über dich erzählen? Wer ist denn die Frau Judith Reit wirklich?
1: Die Frau Judith Reit. Eigentlich wahrscheinlich eher bekannt unter dem Namen bisher J. Prassel, zumindest als Schreibende. Mittlerweile schreibe ich unter meinem bürgerlichen Namen Judith Reit, früher J. Prassel, weil ich Prassel hieß. Also das hängt noch mit meiner ersten Ehe zusammen. Zur Schreiberei oder zur Schriftstellerei bin ich erst später gekommen. Ich habe eigentlich ursprünglich bildende Kunst studieren wollen oder beziehungsweise wollte in diese Richtung gehen. Bin aber in Wien zweimal heftig gescheitert, nämlich auf der angewandten und auf der bildenden. Und habe dann aber Gott sei Dank die Philosophie für mich entdeckt durch einen Freund, der mir ein Buch von Karl Jaspers geschenkt hat. Und habe dann beschlossen, Philosophie zu studieren und bin nach Graz gegangen. Und dann begann auch sozusagen die schriftstellerische Laufbahn oder das Schreiben, das aktive Schreiben, gezielte Schreiben.
0: Wie hat denn das ausgeschaut? Wann war deine erste Veröffentlichung, also in dem Sinn?
1: Die erste Romanveröffentlichung war 2013. Das war der erste Band der Chroniken von Chaos und Ordnung in Zusammenarbeit mit meinem Co-Autor Heinz Prassel und meinem damaligen Ehemann. Und ja, und dann kamen einmal 7 Bände aus diesem Romanzyklus, Fantasyzyklus und zwischendrin immer mal wieder kleinere Publikationen, Kurzgeschichten, ein bisschen Lyrik und so weiter.
0: Also du bist schon breiter aufgestellt. Also du bist in der Öffentlichkeit eher bekannt geworden als Fantasy-Autorin, genau. Nachdem du auch in dem Genre veröffentlicht hast. Aber du bist auch durchaus breiter aufgestellt, wenn ich dir so zuhöre. Ist das so?
1: Wenn du so willst. ich habe angefangen, das klingt jetzt lieb und naiv, mit Tagebucheintragungen im Alter von, keine Ahnung, 9, 10 Jahren. Und die sind dann im Laufe der Zeit immer lyrischer geworden. Irgendwann habe ich dann angefangen, ein bisschen so mit philosophischen Gedankenfetzen zu spielen, ohne zu wissen damals, dass das eigentlich philosophisch ist.
0: Also entschuldige, wenn ich nachfrage, ja. du hast gesagt, von 19 Jahren.
1: Neun oder zehn Jahren.
0: Das habe ich mir gedacht. Genau. Da habe ich mir gedacht, ich muss nachfragen.
1: Natürlich begonnen mit der ersten Liebe, dann langsam und so. Noch nichts irgendwie Außergewöhnliches zunächst.
0: Ja, dann würde ich vorschlagen, nachdem man sich ja als schriftstellerische Persönlichkeit auch über die Texte definiert, gehen wir doch an die erste Textprobe, bitte.
1: Ja, gern. Ist ein ganz kurzer Text aus meinem aktuellen Romanprojekt. Es trägt den Titel Schneeweiß sterben. Hätte ursprünglich heißen sollen Schneeweiß, eine Geschichte über das Sterben, aber das ist irgendwie nicht so hübsch. Und Schneeweiß sterben passt eigentlich sehr gut. Ich fange einfach mal an. Ist wie gesagt eine sehr kurze Textstelle zum Einstimmen. Wenn man nicht weiß, wo man ist, ist das erste Gefühl, das einen überkommt, Angst. Man könnte überall sein oder noch schlimmer, nirgendwo. Und mit nirgendwo ist die vollkommene Fremde gemeint, ein Ort, an dem man nie und nimmer allein sein will. Wenn schon fremd, dann doch wenigstens zu zweit und mit dem Wissen darüber, wo diese Fremde ist und wie man wieder zurück in vertrautes, heimatliches Gebiet kommt. Wenn man aber erwacht, die Augen aufschlägt und feststellt, dass man sich nicht nur in der Fremde, sondern auch noch in absoluter, undurchdringlicher Dunkelheit befindet und zudem Mutterseelen allein ist, dann ist der erste Gedanke der, dass das Leben am seidenen Faden hängt. Denn in diesem Augenblick wird einem schmerzlich bewusst, dass es einen Grund dafür gibt, dass man weder weiß, wo man ist, noch wie man dorthin kam. Man weiß, dass die Begebenheiten überaus absonderlich sein müssen, die einen in diese Lage gebracht haben. Und wenn etwas so überaus absonderlich, um nicht zu sagen abartig ist, dann stimmt etwas gröber nicht. Dann hat es sozusagen gröber was. Dann befindet man sich aller Wahrscheinlichkeit nach, ja, nennen wir es beim Namen, in Lebensgefahr. Denn genauso gut könnte man im eigenen Grab erwachen. Apropos Grab. Augen auf, nichts als Dunkelheit und Kälte. Ein Gefühl der Schwerelosigkeit, was im Grunde dagegen spräche, in einem Grab zu liegen. Aber wer weiß schon, wie es sich anfühlt im eigenen Grab. Der Geruch, feuchtes Holz, Moder, es wummert im Kopf. Oder wummert es da draußen, außerhalb, nicht drin. Nein, draußen, da donnert es. Ein Unwetter? Was ist das, dieses Dröhnen? Das geht einem ja durch Mark und Bein. Das klingt ja fast schon nicht mehr wie ein Dröhnen, sondern unwirklich, nicht normal, als weilte man gar nicht mehr auf Erden. Und man ist ja auch, man könnte ja auch, naja, eben unter der Erde sein. Gott, wie das klingt, unter der Erde. Aber nein, unter der Erde, da donnert es nicht. Da würde man weder ein Unwetter noch irgendein anderes Wummern hören. Wo auch immer hier ist, es kann unmöglich unter der Erde sein. Und diese verdammte Kälte, kaum auszuhalten. So kalt ist es doch unter der Erde gar nicht. Scheiße, das sind Wände. Rechts, links. Es sind verfluchte Holzwände. Ein Sarg, natürlich. Es ist ein Sarg, was sonst? Die Wände sind aus Holz und sie sind hier. Sie sind zum Anfassen nahe. Es ist eng und finster und dann das Holz. Man bekommt kaum Luft. Wie auch, wenn der Sauerstoff knapp wird. Ein Sarg, verschlossen, eingebunkert, kalt. Ein Sarg, verflucht nochmal, das ist ein Sarg.

0: Meine Damen und Herren, Sie hören die literarische Sprechstunde auf Radio Helsinki 92,6 MHz. Am Mikrofon Anton Christian Glatz, zu Gast heute bei uns im Studio, Frau Judith Reit. Ja, Judith, herzlichen Dank für diese Textprobe. Also, ich weiß, du hast dir als Autorin im Fantasy-Genre einen sehr guten Ruf gemacht. Und du hast auch da eine Reihe von Büchern publiziert. Jetzt beschäftigst du dich mit anderen Texten. Was hat das für Hintergründe? Warum verlässt man ein Genre, in dem man erfolgreich gewesen ist, um sich wohin zu bewegen, wo man noch keine, wie soll ich sagen,
1: Erfahrung
0: oder Expertise eingefahren hat oder so irgendwas? Ja? Warum macht man sowas?
1: Erfolg ist natürlich relativ, wie wir wissen, gell? aber natürlich, die Chroniken von Chaos und Ordnung haben schon ein paar ganz nette Erfolge gehabt mit dem zweiten und dritten Platz beim Deutschen Fantastikpreis. Das war ein großes Highlight für uns als Autorenduo. Es fühlt sich für mich trotzdem nicht unbedingt wie eine große Veränderung an, weil ich ja vor den Chroniken von Chaos und Ordnung bereits aktiv geschrieben habe und damals auch jetzt neben der Lyrik eigentlich ein sehr ambitioniertes Romanprojekt schon begonnen hatte. Das es war insofern ambitioniert, als Hegels Ideenlehre ich in einen Roman übersetzen wollte, was natürlich fraglich ist, ob das möglich ist. Aber dann kamen die Chroniken sozusagen dazwischen mit dem Kennenlernen meines Co-Autors. Und somit kam es zur Fantasy. Und dazu muss ich auch sagen, dass der Fantasy-Anteil, der natürlich wesentlich bei den Chroniken ist, jetzt nicht so mein Teil der Arbeit an dem Buchprojekt ist, sondern gerade das ganze Fantasy-Setting, die High-Fantasy-Welt, die kommt vom Heinz, also vom Co-Autor. Und da drinnen schreibe ich genauso wie jetzt auch, oder sind die Themen, die mich immer berühren, finden da drin genauso auch Platz. Also es sind bei mir immer viel Psychogramme. Es ist eigentlich ein Entwicklungsroman im Fantasy-Kleid oder Fantasy-Setting. Also es geht sehr viel um die Entwicklung der Figuren und ihr Verhältnis zur Welt und zur Politik.
0: Ja, also das überrascht mich ein bisschen zu hören, weil man ja doch der Fantasy und ähnlichen Genres, sagen wir mal so, Handlungslastigkeit unterlegt oder so, und dass eher die Charakterentwicklung und so weiter und das psychologische Moment eher außen vor bleibt. Also wenn ich dir so zuhöre, dann war das eigentlich, wie soll ich sagen, war das dein persönliches Ding, also in diesem Genre? Inwieweit ist dir das gelungen? Oder war es zu wenig, weshalb du dich jetzt neuen Textgattungen zuwendest? Oder?
1: Also ob's mir oder uns gelungen ist, weiß ich nicht. Es ist aber genau das, glaube ich, eine glückliche Fügung gewesen, dass sozusagen Heinz diesen Fantasy-Background mit der Welt und auch den wesentlichen sozusagen Plotsäulen hatte und ich eine Welt bekam, in der ich mich philosophisch, gedanklich austoben konnte. Und eben das Schöne an Fantasy ist, es ist ein großes Feld an Möglichkeiten. Man hat die Magie, man hat alle möglichen Orten der Experimentiermöglichkeit oder alle. Die Figuren können trotzdem mit den großen Themen des Menschseins in Berührung gebracht werden. Da geht es um Heldentum, da geht es um Sterben, da geht es um die große Liebe. Und an der Fantasy ist eben das, und das war für mich von Anfang an ein Reiz, schön zu sagen, es ist ein Genre, das für Klischees irgendwo bekannt ist, aber man kann mit diesen Klischees dann im Zuge der Geschichte ja brechen. Und das ist nicht schlecht, glaube ich, fürs Erleben der Leser, diese Gratwanderung. Jetzt aber, oder möchtest du?
0: Ich wollte noch sagen, nachdem du ja auch Philosophie studiert hast, würde es mich wundern, wenn du die Gelegenheit also zum Schreiben nicht benutzen würdest, also einschlägige Themen irgendwie unterzubringen. Also ich will bewusst nicht von Unterbuttern reden. Also, ja, ist es so, oder?
1: Mhm. Ja. Klar, ja, sicher. Und es war, wie gesagt, es war eine schöne groß angelegte Welt, in der man sich austoben kann. So. Aber Ja, es ist schwierig, warum ich jetzt was anderes mache. Sowieso, das Bedürfnis war immer da, auch wieder andere Themen und vor allem zeitgemäße Themen auch zu behandeln und zeitgenössisches und mich halt auch unrelativiert irgendwie zum Ausdruck zu bringen. Und das ist natürlich bei einer Koproduktion sehr schwer möglich. Und damit ist es auch ein bisschen so eine Emanzipationsgeschichte wahrscheinlich für mich jetzt.
0: Ja, dann würde ich sagen, gehen wir doch an die zweite Textprobe. Bitte schön.
1: Gern. Wir sind immer noch bei meinem aktuellen Projekt. Das ist aber jetzt die letzte Textprobe aus diesem Projekt. Das ist auch ein kurzer Text und ich habe zumindest versucht, mit diesem Text so ein bisschen den Leser abzuholen, weil er sich direkt an die Leserin, den Leser wendet. Sterben kann man auf alle erdenklichen Weisen. Aber in einem Punkt sind sich alle einig. Der langsame Tod ist der schlimmste. Das stimmt nur so nicht unbedingt. Ich kenne jemanden, der ganz langsam starb und ich garantiere, er hat dabei kaum gelitten. Das ist die Wahrheit. Ich kann es Ihnen zeigen. Ich zeige Ihnen, wie es sich anfühlt, langsam zu sterben. Wollen Sie wissen, wie man stirbt, ohne tatsächlich zu leiden, obwohl man die ganze Zeit über bei vollstem Bewusstsein ist? Dann folgen Sie mir. Wir sehen uns eine Wohnung an und danach können Sie selbst entscheiden. Vielleicht wollen Sie bleiben, vielleicht gehen. Vielleicht wollen Sie es auch gar nicht so genau wissen. Man muss ja nicht alles sehen, nicht alles verstehen. Aber wenn doch, wenn Sie mehr wissen wollen, wenn Sie es ganz genau wissen wollen, dann werde ich Sie an verschiedene Orte mitnehmen, die ein Zuhause für jemanden sind. Zum Beispiel in das Zuhause einer Frau, die einen Mann kennengelernt hat, von dem sie denkt, dass sie ihn liebt. Sie werden auch den Mann dazu kennenlernen, der glauben will, dass diese Frau ihn liebt, und jemanden, der denkt, es wäre nicht zweckmäßig, die Liebe überhaupt in sein Leben zu lassen. Vielleicht werden sie danach das Gefühl nicht los, dass die Liebe nicht das ist, was sie sich immer darunter vorgestellt haben. Und möglicherweise werden Sie langsam, ganz langsam begreifen, dass sich manches, das einmal angefangen hat, nicht mehr aufhalten lässt. Am allerwenigsten können Sie es aufhalten, denn Sie werden die Gefahr erst erkennen, wenn Sie tief in dieser Geschichte drinstecken. Genauso wie die Frau, die liebt, der Mann, der sich geliebt fühlt, die andere Frau, die die Liebe aus ihrem Leben verbannt hat. Und dann, ja, dann wird es zu spät sein. Aber lassen Sie uns jetzt gemeinsam diese Wohnung ansehen oder haben Sie keine Lust dazu? Ist Ihre Entscheidung. Noch können Sie aussteigen. Oder Sie stellen sich einfach die Frage, was es für Sie bedeutet, zu leben und warum Sie Angst vor dem Sterben haben. Denn haben Sie erst eine Antwort auf diese beiden Fragen, können Sie getrost auf die Geschichte hier verzichten. Sie werden darin keine Erleuchtung finden. Ach, Sie haben gar keine Angst vor dem Sterben. Dann sind Sie, denke ich, einer der seltenen Menschen, die tatsächlich frei sind. Und zwar ganz und gar. Dann können Sie aber auch ruhig weiterlesen. Vielleicht fühlen Sie sich ja ganz gut unterhalten. So oder so. Es ist eine einfache Entscheidung. Zuklappen oder umblättern.

0: Meine Damen und Herren, Sie hören die Literarische Sprechstunde auf Radio Helsinki 92,6 MHz. Am Mikrofon Anton-Christian Gatz und zum Gast heute bei uns im Studio Frau Judith Reitz. Ja, Judith, danke auch für diese Textprobe. Du hast uns hier also Prosa vorgelesen. Es gibt also in der modernen Prosa irgendwo, ich möchte mal schon sagen, so eine Art von Konflikt. Auf der einen Seite Handlung, also Texte, die in Genres verortet sind, die sind meistens handlungsorientiert, sagen wir Science Fiction oder Fantasy oder Krimi oder so. Und auf der anderen Seite das, was von vielen Kritikern als das höherwertige Literarische angesehen wird, wo aber dann die Sprache im Vordergrund steht und und das pflegt man halt als ja die tolle Literatur zu sehen. Wie siehst du das? Was ist denn für dich eine gute Prosa?
1: Sehr schwierige Frage. Man möchte ja auch niemanden irgendwie auf den Schlips treten. Für mich war das in der Philosophie schon ein großes Thema. Es gibt sehr viele Philosophiestudierenden, die sich gerne gewählt und komplex ausdrücken. Natürlich, dass die Begrifflichkeiten bewusst schwer für den Otto Normalverbraucher wählen. Für mich war immer wichtig, möglichst viele Leute zu erreichen. Es geht zwar zunächst einmal um den eigenen Ausdruck beim Schreiben, aber letztlich auch natürlich darum, Menschen zu erreichen mit diesen Texten. Da ist für mich Genre-Literatur und Spannungsliteratur natürlich naheliegend. Das literarische Schreiben, natürlich geht es uns allen, die wir schreiben, darum, irgendwie besonders zu sein. Das will jeder, muss aber nicht oder sollte nicht das erste Motiv sein. Beim literarischen Schreiben ist es dann der Stil, der Schreibstil, der sozusagen eine eigene Kunstform schaffen soll oder wieder, das Schreiben wird zur Kunstform erhoben. Das ist die besondere Leistung beim literarischen Schreiben.
0: Also, entschuldige, wenn ich unterbreche. Kein Problem. Mir fällt der Arthur Schopenhauer ein, der mal gesagt hat, wähle gewöhnliche Worte, um ungewöhnliche Dinge zu erzählen. Mhm. Ist das für dich also ein größer Blödsinn oder ist das
1: da
0: für dich?
1: Doch nicht unrecht, so, oder?
0: Ich meine das auch.
1: Ja, weil du sonst ja wieder nur eine Handvoll Menschen damit erreichst. Und eigentlich geht es dann wieder mehr darum, eben ausschließlich darum, etwas Besonderes zu schaffen und nicht zunächst einmal darum, sich selbst einfach zum Ausdruck zu bringen und was erzählen zu wollen und auch Menschen erreichen zu wollen.
0: Ja, ich sehe auch, dass Literatur für mich persönlich also Kommunikation ist. Kommunikation und nicht Selbstdarstellung durch sprachliche Akrobatik.
1: Sollte es jetzt nicht in erster Linie sein, ja?
0: Ja, genau.
1: Was jetzt, habe ich noch kurz Zeit?
0: Sicher, selbstverständlich.
1: Für mich ist auch ganz wichtig und ich glaube, das trifft auf alle Kunstformen zu, jetzt egal ob Schreiben oder bildende Kunst oder Installationen, was auch immer. Wir können nichts Neues erzählen, keiner von uns. Es sind die großen Themen immer wieder da. Sie kommen je nach historischem Hintergrund wieder neu. Aber wir haben tatsächlich alle das Besondere in unserer sehr persönlichen Perspektive auf das, was uns alle umgibt, gleichermaßen. Und je mehr von diesem Persönlichen zum Ausdruck kommt und wenn man dann dazu noch das Handwerk beherrscht und eine gewisse Menge an Erfahrung hat, ist das eine gute Ausgangsposition zumindest, um Kunst irgendwie zu schaffen. Also ich würde jetzt bei mir überhaupt nicht davon reden, dass ich Künstlerin bin, aber prinzipiell dieser persönliche Blick auf das, was wir alle kennen, ist schon wichtig.
0: Naja, das ist ja auch, da hat man in den 90er Jahren in der Literaturwissenschaft den Begriff REMA eingeführt. Mhm. Der schreibt man genauso wie Thema mit einem stummen H, nur statt einem harten D schreibst du ein R. Mhm. REMA. Thema ist also das Bekannte, wie zum Beispiel unerfüllte Liebe oder so irgendwas.
1: Klassiker.
0: Oder Rache oder sowas. Es gibt ja da eine Handvoll von sogenannten Masterplots. Mhm. Also das sind so grundlegende Handlungsabläufe. Und da sagt man im Allgemeinen, dass man ja nichts mehr Neues dazu erfinden kann. Aber jeder Autor, jede Autorin, ganz wie du gesagt hast, tut dasselbe, das eigene dazu bei. Also das REMA, das Unbekannte. Das heißt, das Thema wird auf eine ganz spezielle Art und Weise präsentiert. Nicht? Ein klassisches Beispiel ist Leonard Bernstein, die West Side Story. Mhm. Nicht? Das ist im Prinzip ein Romeo und Julia-Thema, nicht? Nur halt im 19. Jahrhundert in der Bronx angesiedelt. Mhm. Ja, und man sieht also, dass das eine genauso wie das andere seine selbstständige Berechtigung hat. Mhm.
1: Ja, eben. Und das ist dann für mich ein wichtiger Faktor, ist das, die Geschichte, die man schreibt, welche auch immer das sein mag, die muss aus einem rausdrängen. Es bringt nichts, wenn ich jetzt einen Krimi schreibe, weil er gut ankommt, oder einen lokalen Krimi, oder weil ich damit vielleicht mehr Chancen auf Erfolg habe, weil da gibt es Tausende, die bessere Krimis schreiben, nämlich die, die wirklich einen Krimi erzählen wollen. Ja, und wenn man dann dazu noch einen spezielleren Blick auf die Dinge hat, wenn man das Glück hat, dann ja, dann kann das was vielleicht am Ende.
0: Gut, dann würde ich sagen, gehen wir doch an die nächste Textprobe. Ich bitte.
1: So, dann, das ist jetzt eh der klassische Prosa-Erzähltext, in dem Fall aus dem Fantasy-Roman. In dem Fall also bin ich nicht alleine, ganz alleine dafür verantwortlich. Ich habe den Text geschrieben. Die Welt stammt von Heinz Prassel. Die Figuren sind teilweise inspiriert von Spielern. Das Ganze geht ja auf ein Spiel zurück, das wir aber jetzt nicht erklären, würde zu weit führen. Und ein Kennzeichen der Chroniken ist, dass die Szenen immer aus unterschiedlichen Perspektiven erzählt werden und damit auch sehr unterschiedlich erlebt werden, oder die Welt wird unterschiedlich erlebt. In diesem Fall ist der Klassiker hier der Elf, der natürlich ein bisschen eine blumige Sicht der Dinge hat und ein bisschen eine ausufernde, und man möge mir den Kitsch verzeihen. Die Sonne war noch nicht aufgegangen. Ihre Strahlen schickten zaghaft erste Boten von Licht und Wärme über den schmalen Grat, der den Tag von der Nacht trennte. Ein sanfter roter Schimmer lag wie Dunst über dem Horizont und kündete vom nahenden Morgen. Es war Dosantag, der zweiten Triade im Hirschmond, 350 nach Gründung für Rinde, und es war Herbst. Die Tautropfen zitterten gläsern an den Grashalmen, reflektierten das erste Licht des Tages und zauberten einen märchenhaften Glanz auf die Wiese. Doch bei allem Zauber, mit dem die Natur sein Augenlicht zum Leuchten bringen wollte, über seinem Herzen lag schwer und unverwüstlich ein dunkler Schatten. Dasians Blick fiel auf die schlafenden Gestalten rund um die längst erkaltete Feuerstelle. Der Weltgeist meinte es nicht gut mit ihnen. Im Augenblick zeigte er ihnen allen, die sie hier wie Ballast einfach abgeworfen worden waren, die Schattenseiten in all ihrer Mächtigkeit. Hier an diesem öden Küstenstreifen unterzog er sie alle einer Prüfung. Und am härtesten traf es seine Herzensfreundin. Sirelen hatte sich mit dem Rücken zum Meer auf ihrem Lager zusammengerollt wie ein kleines Mädchen. Sie schien zu schlafen, aber Dasian wusste es besser. Sie war außerstande zu schlafen, und das würde sich in den nächsten Tagen, womöglich Monden, nicht ändern. Die einst so stolze Elfenkriegerin hatte alles verloren. Zuletzt ihren ohne dies schon brüchig gewordenen Glauben an sich selbst. Für sie gab es nur noch eine einzige Möglichkeit, sich vor dem endgültigen Verschwinden zu retten, sich davor zu bewahren, sich im Nichts aufzulösen und dem Tode zu entgehen, nachdem sie sich gewisslich sehnte. Sirelen musste an den Anfang zurück. Sie musste all die Hüllen abstreifen, die sich um den Kern ihres Selbst gelegt hatten, die vom Lebensfaden gewobenen Erfahrungskleider ablegen, musste vergessen, bis nichts mehr von ihr übrig blieb als Sirelen, das Kind, das sich gerade erst seiner selbst bewusst wird. Danach musste sie sich neu entdecken, neue Wege beschreiten, wieder zu sich selbst finden. Doch wer konnte das? Wer war stark und weise genug, alles hinter sich zu lassen, was ihm irgendwann so viel bedeutet hatte? Bekümmert schloss Dasian die Augen. Die Welt ist zu schwer, um sie zu tragen. Wir brechen in einem halben Glas auf, schnitt sich eine belegte Stimme durch seine Gedanken, und ein Schatten fiel auf das taugetränkte Gras neben ihm. Er brauchte nicht aufzublicken, um zu wissen, dass es sich um Kara handelte. Dann werde ich damit beginnen, die anderen zu wecken. Ich nehme an, wir gehen nach Kaupern. Richtig. Der Schatten verschwand und Dasian wandte sich um. Kara hielt geradewegs auf das Lager Ben Yusufs zu, der leise schnarchend am Rande der anderen schlafenden Gestalten lag. Neben dem schwarzen Berg aus Stoff und Decke ging sie in die Hocke und rüttelte an der Schulter ihres Blutsbruders. Erst jetzt stellte Dasian fest, dass der andere treue Wegbegleiter des Sandkorns auf der Schicksalswaage nicht mehr auf seinem Nachtlager lag. Auch Lindavens Rucksack war verschwunden. Nun gut, um den Obersten der Lichtjäger musste man sich nicht sorgen. Der war in der Lage, auf sich selbst zu achten und wusste vermutlich besser als jeder andere Elf, welche Gefahren dort draußen lauerten. Ganz im Gegensatz zu den meisten anderen, die an diesem unseligen Küstenstreifen ausgesetzt worden waren. Mit einem letzten Blick auf das Wasser, das vor seinen Füßen glucksend den Küstenstreifen hochschwappte, schritt Dasian zu Siralens Lager und blieb am Kopfende stehen. »Guten Morgen, Dasian«, murmelte Siralen und wälzte sich träge auf den Rücken. »Guten Morgen, Siralen«, er reichte ihr die Hand und sie griff danach. Doch als er sie hochzog, spürte er ihr ganzes Gewicht. Nicht das ihres schlanken Körpers, sondern jenes, welches auf ihrer Seele lastete. Es zog ihn förmlich nach unten und nur mit Mühe gelang es ihm, Siralen auf die Beine zu helfen. Als sie ihn mit diesem Blick bedachte, diesem Ausdruck, mit dem sie sich dafür zu entschuldigen schien, dass sie überhaupt ein Teil des Weltgeistes war, fürchtete Dasian, sie wäre für immer verloren. »Blick nach vorn«, murmelte er und fühlte zugleich die Unzulänglichkeit seines Ratschlags. »Wo war vorne?« In Siralens Augen gab es nur ein Hier und die Dunkelheit, die dieses Hier einschloss. Die Dunkelheit, die sich in die ewige Farblosigkeit der inneren Leere ergoss, wenn man ihr nicht schnell genug entkam. »Jau«, ertönte es etwas abseits der anderen, dann folgte eine Art Kläffen, das in Dasians Ohren eher an einen Hund, denn an einen Menschen denken ließ. »Kauri Akoraisan«, die Krähe. Ihr Führer sollte sie nicht nur bis Kaupan geleiten, sondern im Idealfall bis nach Halsaf, wo angeblich die Weisesten der Mayen zu finden waren und einmal jährlich ein sogenanntes Hingur stattfinden ließen. Und genau bei einem solchen, das hofften sie alle, würde das Volk der Mayen über ihre Bitte um Unterstützung im großen Krieg entscheiden. »Ich nehme doch an, hier ist meine selbstlose Hilfe erforderlich«, brachte sich prompt der Bade ein, und schon hatte er eine kleine Lyra ausgepackt und ließ seine zugegeben begnadeten Finger über die Saiten streichen. Es dauerte nicht lange und das Kläffen des Mayen verwandelte sich in die mittlerweile schon fast vertraute bäuerliche Sprache des hiesigen Volks. »Essen noch was Kleines, bevor wir dann nach Kaupern gehen«, vollendete Kauri gerade. »Essen können wir auf dem Weg«, hielt Kara dagegen, die Kerims Murren geflissentlich ignorierte und sich umblickte. Wahrscheinlich suchte sie nach Lindavan. Allein, sie fand ihn nicht. Also begann sie damit, das Lager abzubauen. »Haut einfach ab, ohne etwas zu sagen«, murrte sie, und Dasian fühlte den ersten kleinen Moment der Erheiterung an diesem freudlosen Morgen, bis Siralen erneut seinen Blick einfing. Das Gesicht der Elfe war so weiß wie Schnee. Ihre Augen saßen wie Eiskristalle in dunklen Höhlen. Beim Alleinen, wie konnte er die Hüterin der Waldesstille vor sich selbst retten? Jene Elfenkriegerin, die dem Versprechen des Blitzes gelauscht und das Unheilige in sich aufgenommen hatte. Jetzt, da ihn diese kalten Augen anstarrten, bezweifelte er mit jedem Lichtstrahl, der die Nacht dem Tage weichen ließ, dass es noch Rettung für sie gab. »Siralen«, er brach ab und schloss für einen nichtigen Moment die Augen. »Mögest du stark genug sein, dein Antlitz abzuwenden von all dem Leid, das dir zugemutet wurde.«

0: Meine Damen und Herren, Sie hören die literarische Sprechstunde auf Radio Helsinki 92,6 MHz. Am Mikrofon ist Anton Kirsten Glatz und zu Gast haben wir heute bei uns im Studio Frau Judith Reit. Ja, danke Judith, also auch für diese Textprobe. Sag mal, was ist denn bei dir jetzt eigentlich so am Köcheln? Gibt es irgendwelche Termine oder Events, die du verkünden möchtest?
1: Im Moment gibt es keine allzu großen Events, weil ich alle meine Zeit, die mir irgendwie bleibt, in das aktuelle Romanprojekt investiere. Und nachdem wir Schreiberlinge und Schriftsteller in aller Härte immer erfahren müssen, dass man vom Schreiben im seltensten aller Fälle leben kann. Ich gehöre auf jeden Fall nicht zu den 0,05 glaube ich, sind es, die leben können davon. Egal.
0: Also entschuldige, wenn ich unterbreche, aber die Statistik spricht davon, dass im ganzen deutschsprachigen Raum nur circa 100 Menschen von der Schreiberei
1: dann
0: leben können.
1: Schon
0: und ich kann dich trösten, ich selber gehöre auch nicht dazu.
1: Ja, ja, ich weiß, es ist ein hartes Brot, darum habe ich auch wieder einen Brotjob, dazu eben Familie. Und dann ist das mit dem Schreiben nicht so einfach. Deshalb hauptsächlich schreiben jetzt. Das ist eben dieses Schneeweiß-Sterben, dieser Roman, dieser eigentlich zeitgenössische Roman, der wie ein Krimi aufgebaut ist. Und von dem gibt es dann auch demnächst eine Leseprobe in der Literaturzeitschrift Montauk. Die erscheint, glaube ich, irgendwann im Juli. Und man kann sie, also es ist das Schöne daran ist, man, oder das Schöne, aber das Besondere daran, man kann sie nicht digital erwerben, das ist wirklich eine reine Printsache. Man kann sie beim Buch Moser zum Beispiel kaufen. Ja, das ist einmal so das, was jetzt demnächst ansteht und der Rest ist jede freie Minute schreiben.
0: Nachdem es sozusagen nach langen Jahren, wo du gemeinsam mit dem Heinz Brassel geschrieben hast, dein Solo-Projekt, wie organisierst du dich? Du bist schließlich Mutter, du bist berufstätig und so weiter. Wie machst du das?
1: Also von Organisation kann man da jetzt nicht mehr reden. Es ist sehr chaotisch. Also ich bin da jetzt, bin ich um 8 Uhr aufgestanden, habe ich auch die Möglichkeit gehabt, habe 8 Stunden geschrieben und so gearbeitet. Jetzt ist es so, ich schreibe wirklich zwischen Tür und Angel. In dem Moment, wo ich Zeit und nur den Anflug einer Inspiration habe, was nicht leicht ist, wenn man in einem Alltagstrott gefangen ist, setze ich mich hin und schreibe. Und wenn es nur eine Viertelstunde ist und wenn nur eine halbe Seite rauskommt dabei. Also wirklich immer dann, wenn es geht.
0: Ich verstehe das gut. Also ich habe 8 Jahre hinter mir, wo es auch nichts anderes gegeben hat, wie was braucht die Familie etc. etc. Es ist ein Wahnsinn. Ich weiß, ich kenne das. Und deswegen Hut ab vor jedem Menschen, der das zusammenbringt. Ja, hast du noch irgendeine kleine literarische Kostprobe, irgendeinen kleinen Teaser für uns?
1: Teaser leider nicht, eigentlich das Gegenteil, ein Rückblick, weil ich schon erzählt habe von meiner Zeit in Wien, als ich begonnen habe, eben als die Tagebucheintragungen immer lyrischer wurden. Ich habe mir gedacht, ich bringe ein Gedicht aus dieser Zeit mit, was atypisch für diese Zeit ist. Ich würde wahrscheinlich über dieses Thema heute eher nicht schreiben. Es geht um die Liebe, in diesem Fall um einen Streit innerhalb einer Beziehung. Und das Gedicht heißt Liebesspiel und ich lese das jetzt einfach mal. Schlief ich? War ich denn wach gewesen? Habe ich dich unwachsam gekränkt? Habe ich das Wesen deiner Liebe so unbedacht im Hass ertränkt? Ich treibe Spielchen unentwegt, verspiele stetig deine Nähe. Ich quäle das, was dich bewegt. Bin überlegt und übergehe, trotzdem ich die Gefahr erkenne, die Grenze, die man Limit nennt und hinter welcher sichtbar steht, ab hier wird Liebe umgedreht, weil sie sich an dem Spiel verbrennt, das Harmonie in Spannung wandelt, mit Zartheit einen Handel treibt, mit Furcht im Kleid des Vorwurfs handelt und sich an kalter Wut erfreut. Du sitzt nur hier und siehst mich an und siehst, wie sich die Türe schließt. Und eigenartig ist daran, dass deiner Eigenart voran das Mannsein dir im Wege ist. Und unentwegt starr ich dich an, während erregt ich kritisiere, ja, ich zitiere und rezitiere, verliere dich, wann immer sich Verwirrung zwischen dich und mich durch meine Nichtigkeiten drängt. Schon längst hab ich mich abgehängt. Verdrängt ist eigentlicher Sinn der unvernünftigen Diskussion. Warum ich so in Rage bin, vergaß ich mit dem letzten Ton, der zwischen dir und mir verweilt, bis eine neue Situation mir die Absolution erteilt. Du sitzt nur hier und siehst mich an und siehst mich ganz und ziehst mich dann mit ganzer Liebe in den Bann. Wann immer du kein Urteil fällst, obgleich ich Unrecht dir getan, die Liebe über alles stellst, erhellst du jede Dunkelheit einer entstellenden Intrige, der ich in meiner Trunkenheit und falscher Eitelkeit erliege.

Meine sehr verehrten Damen und Herren, damit ist unsere literarische Sprechstunde auf Radio Helsinki für heute leider wieder vorbei. Man möchte nicht meinen, wie schnell eine Stunde vergeht. Wir haben heute Ausschnitte aus dem Album Wichita Toe gehört, das im Jahr 1974 spielt der Jan Gabarek am Sopran- und Tenorsaxophon, der Bobo Stenson am Klavier, der Palle Danielsen spielt den Bass und der Jon Christensen am Schlagzeug. Ich bedanke mich bei meinem Gast, Frau Judith Reit, recht herzlich. War wirklich sehr aufschlussreich und sympathisch heute, glaube ich. Und speziell natürlich bei Ihnen fürs Dabeisein. Ja, bis zur nächsten Sendung. Einen schönen guten Abend wünscht Ihnen Anton Christian Glatz.

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0: wieder mal herzlich willkommen bei Wiener Lieder von gestern und heute, sagt ihr Erich Zipp. Und in dieser Sendung will ich an Helmut Reinberger erinnern, der am 30. August 95 Jahre alt geworden wäre, und an Anton Profes, der vor 50 Jahren am 23. August 1976 verstorben ist. Zuvor möchte ich aber noch ein wenig an das fantastische Wienerlied-Festival vom Kellerberg in Sierndorf an der Mache erinnern, das am Samstag, 22. August stattgefunden hat. Ich hatte die Ehre und durfte mit Markus Riedmeier als dem Wienerlied-Experten auftreten. Übrigens der dritte Wienerlied-Experte, das ist die Tochter Marion, die wäre auch dort gewesen, aber die hat den Stand von Radio Wienerlied betreut. Nachdem wir schon zweimal beim Donauinselfest Erfolge feiern konnten, war das wieder mal ein absoluter Höhepunkt unserer musikalischen Tätigkeit. Der Verein Landpartie am Kellerberg hat mit 180 ehrenamtlichen Mitarbeitern ein fantastisches Fest organisiert und 1500 Gäste haben sich das nicht entgehen lassen. Auf 10 Naturbühnen haben 20 Musikgruppen gut organisiert von 11.15 Uhr bis 22 Uhr abwechselnd gespielt und die Gäste waren begeistert. Da waren bekannte Gruppen wie die Strottern, 16er Burm, Rudi Koschelow mit Tommy Häuser und mit Tochter Konstanz, Wiener Brut, Inzersdorfer Unkonserviert, Karl Zacek Quartett, Dinik Heinrad, Marie-Therese Stiegler und viele anderen im Einsatz. Besonders gefreut hat mich aber, dass mit dem Vorstadtkollektiv und dem Trio Stubenfliege auch sehr junge Künstler dabei waren und ich habe zwar nicht viel Zeit gehabt, da ich zwischendurch an meinem Stand von meiner Tochter vorbeischauen musste, aber ich habe versucht, trotzdem die Gruppen anzuhören und die zwei Gruppen haben mich wirklich restlos begeistert. Ganz einfach super gespielt, gesungen und ein völliges natürliches Auftreten. Da können wir für die Zukunft des Wienerlieds noch viel erhoffen. Daher hat Marion gleich von jeder der zwei Gruppen CDs angekauft und bietet die im Shop an. Und ich habe zwei Titel für die Sendung ausgesucht. Das Trio Stubenfliege mit Kein Liebeslied von Eva Stubenvoll und das Vorstadtkollektiv mit Nächtliche Weinlese von Paul Seyfried, der im Trio die Kontragitarre spielt und gemeinsam mit Marlene Janschütz singt.
1: Was das eh, du kennst mich ja, ich bin nicht der Typ für Romantik und Kitsch und so, doch wenn ich's ein bisschen üb, ja dann gängert's vielleicht. Das ist einmal der Zahl, aber nein.

bedanken möchte ich mich auch bei meinem Enkelsohn Tobias und seinem Freund Oliver, die meine Tochter am Informationsstand von Radio Wienerlied unterstützt haben. Das nächste Wienerlied-Festival in Sierndorf an der Mach findet am 20. und 21. August 2027 statt. Ich bin übrigens von Wiener Neustadt ganz bequem in Zug hingefahren. Das geht super, sogar ohne Umsteigen. Völlig berechtigt hat mir Renate Lechner geschrieben und gefragt, warum ihre Mutter, Hermi Lechner, so selten zu hören ist. Und ich habe nachgeschaut. Tatsächlich habe ich dieses Jahr noch keinen einzigen Titel von ihr gespielt. Das hole ich jetzt nach und beginne mit einem Lied, das wieder zu Sierndorf passt. Den war schon mächtig stolz auf meine Tochter, wie souverän sie den Informationsstand geschupft hat, wo sie auch für die Künstler CDs angeboten hat. Und da kommen auch oft sehr detaillierte Fragen. Und gleichzeitig gratuliere ich dir, liebe Marion, damit auch zum Geburtstag. Dann kommt das Duo Lechner-Fasching mit dir möchte ich alt werden. Und Hermi Lechner hat so fantastisch Jodeln können. Und das beweist sie mit dem Erzherzog Johann Jodler.

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1: Na, das sind Pepes ja Asthma.
0: Ach so. Jetzt, du Helmut, schau mal da oben. Da am dritten Tisch.
1: Oh.
0: Da am dritten Tisch, ein sauberes Mal, gell? 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

0: Und das waren jetzt fast unverkennbar die drei Spitzbuben mit Helmut Reinberger, der jetzt am 30. August 95 Jahre alt geworden wäre. Geboren am 30. August 1931, verstorben am 16. Oktober 2011, war er ein wichtiger Teil der legendären Spitzbuben. Er war gelernter Schriftsetzer, trat aber schon ab 1947 als Musiker auf. 1953 gründete er mit Toni Strobel Gitarre, Helmut Schicke Tanz, Harmonika, die drei Spitzbuben und spielte im Trio den Kontrabass. 20 Jahre lang waren die Spitzbuben das Maß aller Dinge im puncto heurigen Kabarett und es gibt unzählige Schallplatten mit ihnen. Im Jahr 1973 bildete er mit Bill Grah und Peter Peters das Trio Die Schmähtandler und 1982 war er mit Toni Strobel und Rudi Candera als Toni Strobel und seine Spezies und später mit Peter Peters und Rudi Candera als die Stehaufmandeln unterwegs. Meist hat Helmut Schmitzberger die Texte geschrieben. Hören wir jetzt die Stehaufmandeln mit die Holzhockerbuben.
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0: Außerdem, wenn wir wollen, und wir sehen auf Berges Höhen, ein Gamsel mit einem Gamsbord stehen,
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Nicht nur die Gruppen von Helmut Reinberger haben seine Lieder gespielt, sondern auch andere Musiker. Sogar Marianne Ment hat ein Lied mit Text Helmut Reinberger gesungen und wir haben jetzt Charlotte Ludwig mit Splärmal gehört, ebenfalls Text Helmut Reinberger. Sein Sohn Richard Reinberger ist als heurigen Musiker vor allem in Grinzing aktiv. Gemeinsam mit dem leider schon verstorbenen Franz Zachalmel bildet er das Duo Giggeln, wo wir jetzt Winterdepressionen im Sommer hören. Und mit Martin Vostel ist er auch jetzt noch aktiv als die Scherzbuben. Und da hören wir der Albtraum.

0: Weiter geht's mit Anton Profes, dessen Lied »Ich trage im Herzen drin« sogar in Japan gesungen wird, wo wir gerade Hanyo Takako gehört haben. Anton Profes wurde am 26. März 1896 in Leitmeritz in Böhmen geboren und starb vor 50 Jahren am 22. August 1976 in Salzburg. Er studierte Musikwissenschaft in Prag und komponierte vor allem Schlager- und Filmmusik. 1982 eröffnete er das Lokal Weingartl in Salzburg. Seine bekanntesten Werke waren »Am Sonntag will mein Süßer mit mir Seelen gehen«, »Was macht der Meier am Himalaya« und »Kauft dir einen bunten Luftballon«. Und diesen Titel hören wir jetzt aufgenommen aus einer Schellack-Aufnahme, gesungen von Olli Holzmann. Und dann kommt Hans Moser, ebenfalls mit einer Schellack-Aufnahme mit »Der Wiener braucht keinen Pass«. Und Hermann Leopoldi mit »Ich fahr nach Napoli«. Alles Musik, Professor Anton Profes.
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1: Von einer CD, die zwar schon lang auf dem Markt ist, aber lang vergriffen war, ist jetzt ein kleiner Restposten auftaucht und den gibt's im Shop vom Radio Wienerlied, und zwar der dritte Mann heurigen Lieder Wienerlieder. Und darauf sind viele sehr bekannte Künstler wie Paul Hörbiger, Hermann Leopold, die Toni Strobel und die Altspatzen, Jörg Maria Berg und viele andere zu hören. Aus den 20 Titeln habe ich einmal Heinz Konrads mit »Weil ich durch Wien mit verliebten Augen gehe« ausgesucht. Dann kommt Elfriede Ott und Julius Batzak mit Brüderlein Fein und Hans Moser mit Geh Vaterl kränkt.

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1: Wienerlieder von gestern, heute geht jetzt dem Ende zu und den Ausgang macht das Trio Wien mit dem Sperrstundblues, Text Helmut Reinberger, und dann kommt aus der vorher erwähnten CD die Titelmelodie, gespielt von Mr. Svoboda. Ich hoffe, die Sendung hat Ihnen gefallen. Bis zum nächsten Mal, Ihr Erich Zipp.
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0: Benvenuti, dobrodošli, ehlen veselen, tere, vitani, welcome, willkommen zu einer weiteren Ausgabe von Absolute Rock, the Classic Rock Hour. Die Sendung ist wie immer bei den freien Radios Agora 105,5, Mora, Flora, Proton und Swupfurt in Österreich und Deutschland hören können. Immer im Internet, im Livestream, teilweise auf UKW oder auf DAB. Wo und wann genau die Sendung ausgestrahlt wird, das erfahren Sie auf meinem Blog absoluterock-theclassicrockhour.blogspot.com oder auf den Sendungsseiten der ausstrahlenden Sender beziehungsweise auch auf der Facebook-Seite der Sendung. Und wenn Sie die Sendung einmal versäumt haben, dann können Sie diese nachhören im Archiv der Freien Radios, dem CWA unter cwa.media, einfach in der Suchfunktion Absolute Rock oder meinen Namen, also Wolfgang Platzer, eingeben. Dann kommen Sie nach der Erstausstrahlung zu dieser Sendung und zu vielen hunderten Ausgaben von Absolute Rock mehr. Diese Sendung ist wieder einem Musiker gewidmet, der kürzlich verstorben ist. Mit Frank Beard ist das zweite Mitglied, Langzeitmitglied der texanischen Bluesrocker ZZ Top kürzlich verstorben. 2016 war ja schon Dusty Hill, der Bassist der Band, verstorben. Frank Beard war ja ein großartiger Drummer und in seinem Andenken möchte ich das Live-Album Greatest Hits from Around the World spielen. Mit diesem präsentierten ZZ Top 2016 ihr erstes offizielles Live-Album in 47 Jahren Bandgeschichte. Und hier finden sich die größten Hits der Band auf einer CD zusammengefasst und aufgenommen in New York, Dallas, Las Vegas, Chicago, Los Angeles, Nashville, Vancouver, Paris, London, Berlin oder Sao Paulo. Überall bewies das Trio, also Billy Gibbons an der Gitarre, Dusty Hill am Bass und Frank Beard, ihre unglaublichen Live-Qualitäten. Wir hören jetzt von diesem Album, auf dem 15 Songs enthalten sind, 14 davon, alles geht sich leider nicht aus, aber wir hören zwei Songs auch mit Jeff Beck, das sind Rough Boy und 16 Tons. Folgende Songs sind zu hören: Got Me Under Pressure, Beer Drinkers and Hellraisers, Cheap Sunglasses, Waiting for the Bus, Jesus Left Chicago, Legs, Sharp Dressed Man, Rough Boy, eben mit Jeff Beck in London aufgenommen, Pink Cushion, Lagrange, I'm Bad, I'm Nationwide, Give Me All Your Lovin', 16 Tons, ebenfalls mit Jeff Beck. Und zum Abschluss gibt's dann noch Dash zu hören. Viel Spaß mit ZZ Top, Live Greatest Hits from Around the World.
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Sie hörten im Gedenken an den kürzlich verstorbenen Drummer der Band ZZ Top, Frank Beard, das Album ZZ Top Live Greatest Hits from Around the World. Rest in Peace, Frank Beard. Und wir verabschieden uns mit der Nummer Tush, aufgenommen in Chicago, und sagen bis zur nächsten Woche, let it rock and rock on.

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1: Delto Menza und einen wunderschönen Dienstag. Willkommen zu einer neuen Ausgabe der Romani Ora auf Radio Mora, hier aus unserem Studio im Volksgruppenhaus in Oberwart. Schön, dass Sie wieder eingeschaltet haben. 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

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Schönen 1. September, wir sprechen gleich über ein wichtiges Dokument für mehr Miteinander, nämlich den Leitfaden für Gemeinden in Kontakt mit durchreisenden Gruppen, der vor kurzem im Bundeskanzleramt ausgearbeitet wurde. Dazu natürlich Infos aus der Region und natürlich meine unverkennbare Romani Ora Musik Playlist. So wie jetzt Musik von der Donko Band im Mix mit Lost Frequencies. 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

0: 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Wie gelingt ein respektvoller Umgang und eine gute Zusammenarbeit zwischen Gemeinden und durchreisenden Gruppen? Das Bundeskanzleramt veröffentlichte vor kurzem einen Leitfaden für Gemeinden in Kontakt mit durchreisenden Gruppen und Informationen und Empfehlungen für durchreisende Gruppierungen. Ein Mitglied dieser Arbeitsgruppe war Martin Horvath, Mitglied des Volksgruppenbeirats der Roma und Obmann des Vereins Hango Roma. Susanne Horvath hat ihn zum Interview getroffen. Schöne Nuse.
1: Am 16. Juni fand im Bundeskanzleramt in Wien ein runder Tisch statt. Herr Martin Horvath vom Verein Hango Roma, der auch im Volksgruppenbeirat vertreten ist, war mit eingeladen. Herr Horvath, was war der Grund, warum wurden die Vereine in das Bundeskanzleramt eingeladen?
2: Naja, wir wurden eingeladen vom Bundeskanzleramt Österreich, von der Abteilung Volksgruppen bezüglich der Aussendung wegen dem Vorfall, was in Bahndorf war, wegen dem Fahrenden, wo hingewiesen worden ist, dass die Belegschaft oder die Ortsbevölkerung gewarnt wird vor den Fahrenden. Und in dieser Aussendung gab es Zitate, die im Vergleich bei der Deportation waren in den 30er Jahren. Und das kann man nicht so in der Öffentlichkeit stehen lassen. Und so wurde das auch medial jetzt aufgebraust. Und da haben wir auch dann Stellung genommen. Und dazu gab es dann aber auch einen runden Tisch, wo alle Beteiligten waren, wo Vertreter aus der Roma-Community anwesend waren, sowie auch das Bundesministerium für Inneres. Auch die Landespolizei Burgenland war dort, auch Vertreter vom Land Burgenland und auch von der Bezirkshauptmannschaft Oberwart, wo wir auch diskutiert haben über das Thema und natürlich auch unsere Anliegen, dass solche Ereignisse nicht mehr passieren.
1: Wie haben die Roma die Vorfälle im Burgenland erlebt und was soll sich jetzt wirklich konkret ändern?
2: Ja, für uns war das eigentlich ein Schock, dass es, wenn man schaut, im 2026 noch so eine Aussendung gibt. Und wenn man da schaut, Vergleich jetzt von 1940, die Aussendung ist ident. Und hier wird hingewiesen, dass die Volksgruppe der Roma und Sinti kriminell ist, wo man alle in einen Topf schmeißt und das ja nicht ist. Wenn einzelne Vorfälle sind, ist das okay. Das gibt's jetzt auch in der Mehrheitsbevölkerung. Aber man darf keine Volksgruppe in einen Topf werfen und öffentlich Hetzjagd machen und diskriminieren. Und was wir dort gemacht haben, offen diskutiert, auf Augenhöhe gesprochen, unsere Vorschläge eingebracht, was wir verbessern können. Und vor allem war das Wichtige auch, wie können wir in Zukunft zusammenarbeiten, um dass solche Vorfälle nicht mehr passieren. Mhm. Da haben wir dann in einen Workshop, der 2 Stunden gedauert hat, auch Arbeitsschritte ausgearbeitet. Und vor allem ist es jetzt wichtig auch Vernetzung und Absprache, dass es wirklich nicht so passiert mehr. Mhm.
1: Wie kann man verhindern, dass eine ganze Gruppe unter so einen Generalverdacht gerät? Was kann man dagegen tun?
2: Ich glaube, wie ich schon gesagt habe, ist es die Zusammenarbeit, mehr mit den Institutionen, auch mit den öffentlichen Behörden zusammenarbeiten und vor allem auch die öffentliche Präsenz der Volksgruppe selbst, dass man noch mehr Kampagnen gegen Diskriminierung, Hetzjagd macht und vor allem auch die Aufklärung über den Fahrenden, weil meist sind ja nicht alle Fahrenden Volksgruppenangehörige der Roma und Sinti. Es gibt ja auch Österreichische, die fahren, weil wenn man schaut, wenn sie auch bei uns hier in Oberwart stationiert sind, wo es keine Probleme gibt, muss ich auch sagen, das sind auch von Korneuburg, von Steiermark, auch Österreicher anwesend. Und da kann man nicht eine Volksgruppe generell in Verdacht stellen und in einen Topf werfen. Und es gibt auch vom Bundeskanzleramt ein Handout, wo auch geschrieben ist, wie man mit Fahrenden umgeht. Es gab auch schon einige runde Tische zu diesen auch, wo Experten auch betroffene Gemeinden anwesend waren, sowie auch die Roma-Community, vor allem der Verein Nevosiro, der sehr viel mit den Fahrenden zu tun hat. Und da ist jetzt ein Arbeitskatalog ausgearbeitet worden und dieses Handout bekommen die Gemeinden jetzt dann zugesendet und haben einen Leitfaden, wie sie mit Fahrenden umgehen können.
1: Sie haben das gerade schon angesprochen. Was wünschen Sie sich jetzt für unsere Community von der Politik, den Behörden und der Bevölkerung? Was wäre wünschenswert?
2: Ja, was ich mir für unsere Roma und Sinti-Community wünsche, ist einfach der Schutz, dass wir gegen Diskriminierung, Hetzjagd und vor allem gegen den Rassismus geschützt sind. Und ich glaube, der erste Schritt ist jetzt gemacht worden mit der Änderung des Volksgruppengesetzes, wo jetzt alle 6 autochthonen Volksgruppen gleichgestellt sind und erwähnt werden. Ich glaube, ist der erste Schritt. Aber vielleicht können wir für uns Roma und Sinti noch einen Schritt weitergehen. Vielleicht auch einen Ombudsmann in Österreich schaffen oder auch einen Antiziganismusbeauftragten, wie es in Deutschland gibt. Ich glaube, zu installieren, das wäre vielleicht auch in Zukunft für uns besser oder eine Anlaufstelle. Und ich glaube, da sind wir jetzt gut dran, dass wir auch in Zukunft was schaffen, wo wir auch dann noch mehr gegen Diskriminierung machen können. Und vor allem wichtig ist auch die öffentliche Präsenz, dass wir, wenn solche Vorfälle sind, aufstehen, auch unsere Meinung öffentlich sagen und dagegen und stellen und dagegen auch ankämpfen.
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Morgen ist es wieder soweit. Die 55. Informesse Oberwart öffnet ihre Tore. Vom 2. September bis Sonntag am 6. September dreht sich täglich von 9 bis 18 Uhr auf dem Messegelände alles um Wirtschaft, Region, Genuss und natürlich Unterhaltung. Und für unsere Seniorinnen und Senioren gibt es einen tollen Service der Stadtgemeinde. Wer nämlich in Oberwart oder St. Martin in der Wart den Hauptwohnsitz hat und 60 Jahre oder älter ist, also ab Jahrgang 1966, der kann sich im Rathaus beim Bürgerservice nicht nur eine Freikarte für den Eintritt, sondern auch einen Gutschein für eine Konsumation abholen. Die Ausgabe ist diese Woche täglich ab 7.30 Uhr im Rathaus Oberwart. Vorbeischauen lohnt sich da auf jeden Fall. 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

Auch wenn der Kalender heute den 1. September anzeigt und wir gedanklich am liebsten noch immer im Hochsommer wären, der Spätsommer meint es aber zum Glück noch recht gut mit uns. Aber wer im Herbst fit und schwungvoll durchstarten möchte, der sollte jetzt bereits vorausplanen. 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Agathe Jose am Ende, du men nao stiden spurt wei Fitness. 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

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Und einen Blick aufs Wetter für morgen und die nächsten Tage machen wir auch gleich. Rein meteorologisch gesehen hat ja heute offiziell der Herbst begonnen. Ob sich das auch bei den Temperaturen zeigt, das erfahren Sie gleich. Dranbleiben.

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1: Heute am Dienstag gibt es wieder einiges an Sonne. Zwar ziehen durchs ganze Land vereinzelt immer wieder mal einige Quellwolken durch. Es bleibt aber weitgehend trocken. Die Temperaturen zeigen sich angenehm sommerlich. Wir erreichen heute 24 bis 28 Grad. Morgen am Mittwoch wechseln sich Sonne und Wolken ab. Ganz früh kann es vereinzelt kurz tröpfeln. Am Nachmittag und am Abend ziehen von der Steiermark und der buckligen Welt her einzelne Regenschauer herein. Der Wind weht nur schwach bis mäßig bei 24 bis 29 Grad. Ein Blick auf den weiteren Trend. Am Donnerstag gibt's etliche Sonnenstunden und es bleibt weitgehend trocken bei warmen 24 bis 28 Grad. Am Freitag ebenfalls überwiegend sonnig. Gegen Abend kühlt es bei wolkenlosem Himmel kaum ab. Die Temperaturen klettern wieder auf 27 bis 31 Grad. Und der Samstag, da startet das Wochenende so richtig heiß. Uns erwarten sonnige 30 bis 34 Grad. Für Anfang September außergewöhnlich hoch. Später kann es im Norden mit kräftigem Wind allerdings auch ein paar Wolken geben und stellenweise etwas Regen bringen.
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0: Hallo Plane Make.
1: Mahlzeit und danke fürs Dabeisein. Das war Tina Nader hier auf Radio Moara aus dem Volksgruppenhaus in Oberwart. Archende Blecher und bye bye.

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0: trotzen, hey! Papa, du, die muss schon Zeit zerrissen!
1: Los!
0: Papa, du, die Nagels aussichtslos! Na ja? Geht ja eh! Aber nur lauter! Wir sind ja da heute im Café D-Zentral, bitte! Da kann man schon laut sein, das hat der Chef vorher zu mir gesagt, gell?